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2: Wie ist das, wenn sich Vegetarier streiten? Haben die dann auch Beef? Und wenn sie verliebt sind, Schmetterlinge im Bauch? Und woher weiß eine Thermoskanne, welche Jahreszeit gerade ist? Und hält im Winter Getränke warm und im Sommer kalt?
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5: Ich bin Imme Kasten. Die Ernte in Deutschland fällt in diesem Jahr mau aus. Der Bauernverband rechnet beim wichtigen Getreide mit einem Ertrag von knapp 42 Millionen Tonnen, 7% weniger als im Vorjahr. Die Kartoffelernte dürfte ebenfalls mager ausfallen. Die Bauern stehen vor großen Herausforderungen. Der Präsident des Bauernverbands Ruckwied sagte bei der Erntebilanz:
6: Unterdurchschnittliche Ernte seit 3 Jahren, niedrige Erzeugerpreise, ständig steigende Kosten. Es ist zwingend notwendig, dass die Bundesregierung ein Sofortprogramm für die Landwirtschaft auf den Weg bringt.
5: Deutschland will bei der Drohnenabwehr besser werden. Dafür ist in Sachsen-Anhalt ein neues Forschungszentrum an den Start gegangen. In Kochstedt soll geforscht und unter realistischen Bedingungen getestet werden. Bundesinnenminister Alexander Dobrindt.
7: Das zeigt nochmal die gemeinsame Kraftanstrengung, die wir als Bund, als Länder gemeinsam angehen, um einer hybriden Bedrohung etwas entgegenzusetzen, für das wir dringend die Forschung, die Entwicklung, die Erprobung, die Technik, die Fähigkeiten auch hier vor Ort brauchen.
5: Drohnen werden immer mehr zum Sicherheitsrisiko, etwa für Bundeswehrstandorte, Industrieanlagen oder auch Flughäfen. Bundesjustizministerin Hubich will es Mietern leichter machen, ihre Wohnungen gegen Hitze zu schützen. Denkbar seien neue Regeln für den Einbau von Klimaanlagen oder Sonnenblenden, sagt sie. Bisher gäbe es dabei rechtliche Hürden. Hubich fordert außerdem, Klimaanpassung stärker zur gemeinsamen Aufgabe von Bund und Ländern zu machen. Augen auf beim Online-Kauf. Der Handelsverband warnt vor Shops im Netz, die scheinbar in Deutschland sitzen, hinter denen aber Anbieter aus China stecken. Die Einzelheiten dazu von Daniel Bornberg.
8: Problematisch wird es vor allem dann, wenn Verbraucher etwas zurückschicken.
5: Hubich fordert außerdem, Klimaanpassung stärker zur gemeinsamen Aufgabe von Bund

0: www.bahnhofsmarkt.de. Der rät, man sollte vor der Bestellung den Unternehmenssitz prüfen und auch Erfahrungsberichte anderer Kunden lesen. Bei den Verbraucherzentralen stehen außerdem viele problematische Shops auf Warnlisten.
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2: Für alle, die jetzt in kürzester Zeit noch die Bikini-Figur schaffen wollen, ohne zu sehr zu leiden, einfach kreativ sein. Vorschlag 1, mach die Reste-Diät. Da darfst du nur Reste essen, Kartoffelschale, Käserinde. Das kostet so viel Überwindung, dass du ganz schnell abnimmst. Und der beste Vorschlag überhaupt ist die gelebte Body-Positivity. Das heißt, wenn dein Körper Ecken und Kanten hat, bist du mit den Rundungen und den Ringen sehr attraktiv, wenn nicht sogar richtig geil.
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5: Bis zum Morgen meist trocken und mild. Der Mittwoch wird dann nochmal richtig sommerlich. Meist trocken ebenfalls und um die 30 Grad. Donnerstag und Freitag nass und kühler, vor allem am Freitag.
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6: Ich bin Imme Kasten.
7: Bundesjustizministerin Hubig will Mietern den Hitzeschutz in den eigenen vier Wänden erleichtern. Das sagte sie der Rheinischen Post. Sie kann sich Änderungen im Mietrecht vorstellen, damit Klimaanlagen oder Sonnenblenden einfacher eingebaut werden können. Bislang gibt es dabei rechtliche Hürden, sagt sie. Hubig meint, für Mieter und Vermieter brauche es klare und praktikable Regeln. Und Hitzeschutz müsse insgesamt stärker zum politischen Schwerpunkt werden. Die Ernte in Deutschland fällt in diesem Jahr mau aus. Der Bauernverband rechnet beim wichtigen Getreide mit einem Ertrag von knapp 42 Millionen Tonnen, 7% weniger als im Vorjahr. Die Kartoffelernte dürfte ebenfalls mager ausfallen. Die Bauern stehen vor großen Herausforderungen. Der Präsident des Bauernverbands Ruckwied sagte bei der Erntebilanz:
8: Unterdurchschnittliche Ernte seit 3 Jahren, niedrige Erzeugerpreise, ständig steigende Kosten. Es ist zwingend notwendig, dass die Bundesregierung ein Sofortprogramm für die Landwirtschaft auf den Weg bringt.
7: Drohnen werden immer mehr zum Sicherheitsrisiko und dagegen will Deutschland sich besser rüsten. In Sachsen-Anhalt ist ein neues Forschungszentrum an den Start gegangen. Am Testflughafen des Deutschen Zentrums für Luft- und Raumfahrt soll zu Abwehrmöglichkeiten geforscht und Technologie unter realistischen Bedingungen erprobt werden. Gaskunden müssen sich auf höhere Rechnungen einstellen. Grund ist laut Netzagenturchef Klaus Müller die unsichere Lage am Gasmarkt. Mehr dazu von Dirk Justus.
9: Müller sagte dem Nachrichtenportal T-Online, aktuell gebe es keine dauerhafte Entspannung. Gas sei auf den Weltmärkten weiter ausreichend verfügbar. Durch den Iran-Krieg und die Sperrung der Straße von Hormuz sei der Einkauf aber teurer geworden. Die deutschen Speicher sind derzeit knapp zur Hälfte gefüllt. Die Händler müssten ihrer Verantwortung nachkommen und rechtzeitig vorsorgen, sagte Müller weiter.
7: Jugendliche bekommen bei ChatGPT künftig automatisch stärkere Schutzfunktionen. Neu sind häufigere Pausenhinweise und ein Lernmodus mit leitenden Fragen statt mit direkt fertigen Antworten. Das US-Unternehmen OpenAI reagiert damit auf öffentliche Kritik und Klagen.

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3: Wir sind ja alle süchtig. Die einen können das Smartphone niemals weglegen, weil sie über Stunden irgendwelche Reels bei Insta weiterwischen und die anderen müssen eine Serie bei Netflix komplett durchbingen. Und genauso geht es Eltern von Kleinkindern. Die freuen sich, wenn das Kind endlich im Bett liegt und schläft und dann starren die aufs Babyphone.
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4: Eine Mur hält sich für ein Mäh. 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Man könnte auch sagen, Layla ist ein echtes Kuckuckskind.
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5: Ich bin Imme Kasten. Bundesjustizministerin Hubig will Mietern den Hitzeschutz in den eigenen vier Wänden erleichtern. Das sagte sie der Rheinischen Post. Sie kann sich Änderungen im Mietrecht vorstellen, damit Klimaanlagen oder Sonnenblenden einfacher eingebaut werden können. Bislang gibt es dabei rechtliche Hürden, sagt sie. Hubig meint, für Mieter und Vermieter brauche es klare und praktikable Regeln. Und Hitzeschutz müsse insgesamt stärker zum politischen Schwerpunkt werden. Die Ernte in Deutschland fällt in diesem Jahr mau aus. Der Bauernverband rechnet beim wichtigen Getreide mit einem Ertrag von knapp 42 Millionen Tonnen, 7% weniger als im Vorjahr. Die Kartoffelernte dürfte ebenfalls mager ausfallen. Die Bauern stehen vor großen Herausforderungen. Der Präsident des Bauernverbands Ruckwied sagte bei der Erntebilanz:
6: Unterdurchschnittliche Ernte seit 3 Jahren, niedrige Erzeugerpreise, ständig steigende Kosten. Es ist zwingend notwendig, dass die Bundesregierung ein Sofortprogramm für die Landwirtschaft auf den Weg bringt.
5: Drohnen werden immer mehr zum Sicherheitsrisiko und dagegen will Deutschland sich besser rüsten. In Sachsen-Anhalt ist ein neues Forschungszentrum an den Start gegangen. Am Testflughafen des Deutschen Zentrums für Luft- und Raumfahrt soll zu Abwehrmöglichkeiten geforscht und Technologie unter realistischen Bedingungen erprobt werden. Gaskunden müssen sich auf höhere Rechnungen einstellen. Grund ist laut Netzagenturchef Klaus Müller die unsichere Lage am Gasmarkt. Mehr dazu von Dirk Justus.
7: Müller sagte dem Nachrichtenportal T-Online, aktuell gebe es keine dauerhafte Entspannung. Gas sei auf den Weltmärkten weiter ausreichend verfügbar. Durch den Iran-Krieg und die Sperrung der Straße von Hormuz sei der Einkauf aber teurer geworden. Die deutschen Speicher sind derzeit knapp zur Hälfte gefüllt. Die Händler müssten ihrer Verantwortung nachkommen und rechtzeitig vorsorgen, sagte Müller weiter.
5: Jugendliche bekommen bei ChatGPT künftig automatisch stärkere Schutzfunktionen. Neu sind häufigere Pausenhinweise und ein Lernmodus mit leitenden Fragen statt mit direkt fertigen Antworten. Das US-Unternehmen OpenAI
7: derzeit knapp zur Hälfte gefüllt. Die Händler müssten ihrer Verantwortung nachkommen und rechtzeitig vorsorgen.

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2: Eltern sind ja meistens stolz auf ihre Kinder und erzählen allen anderen, was die schon können. Aufs Töpfchen gehen oder sowas. Aber Katzenbesitzer sind genauso. Und die freuen sich über sehr merkwürdige Sachen.
3: Der Simba hat so eine Angewohnheit, der macht immer neben das Katzenklo. Das ist so niedlich.
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6: Bis zum Morgen meist trocken und mild. Der Mittwoch wird dann nochmal richtig sommerlich. Meist trocken ebenfalls und um die 30 Grad. Donnerstag und Freitag nass und kühler, vor allem am Freitag.
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7: Ich bin Imme Kasten. Bundesjustizministerin Hubig will Änderungen beim Hitzeschutz und dabei auch an das Mietrecht ran. Mieter sollen es künftig leichter haben, ihre Wohnungen mit Klimaanlagen oder Sonnenblenden auszustatten, sagte sie der Rheinischen Post. Heute sind solche baulichen Veränderungen oft kompliziert. Hubig will deshalb klare Regeln für Mieter und Vermieter schaffen. Hitzeschutz sei auch eine Frage der sozialen Gerechtigkeit, sagt sie. Seit mittlerweile fast 2 Jahren gibt es an den deutschen Grenzen wieder Polizeikontrollen und Bundesinnenminister Dobrindt will weitere 6 Monate dranhängen. Das hat er jetzt der EU gemeldet. Silas Quiring dazu.
8: Eigentlich wären die Kontrollen Mitte September ausgelaufen. Die erneute Verlängerung hatte Dobrindt aber schon seit einiger Zeit angedeutet. Unter anderem im Zusammenhang mit den Ereignissen in der spanischen Nordafrika-Exklave Ceuta. Jede Verlängerung muss aber stets aufs Neue der EU gemeldet werden und die kann theoretisch widersprechen. Vorgesehen sind die Binnenkontrollen als vorübergehendes letztes Mittel bei außergewöhnlichen Umständen.
7: Deutschlands Bauern fahren eine magere Ernte ein. Hitze und Trockenheit sind die Gründe. Beim Getreide rechnet der Bauernverband mit knapp 42 Millionen Tonnen, 7% weniger als im Vorjahr. Auch wegen niedriger Erlöse und hoher Kosten fordern die Bauern Hilfe vom Staat. Augen auf beim Online-Kauf. Der Handelsverband warnt vor Shops im Netz, die scheinbar in Deutschland sitzen, hinter denen aber Anbieter aus China stecken. Die Einzelheiten dazu von Daniel Bornberg.
9: Problematisch wird es vor allem dann, wenn Verbraucher etwas zurückschicken wollen. Das kann teuer werden, teilweise sogar teurer als die Ware selbst. Die Folge? Viele Käufer verzichten auf ihr Widerrufsrecht und behalten die Ware. Genau darauf basiert das Geschäftsmodell vieler Anbieter, so der HDE. Der rät, man sollte vor der Bestellung den Unternehmenssitz prüfen und auch Erfahrungsberichte anderer Kunden lesen. Bei den Verbraucherzentralen stehen außerdem viele problematische Shops auf Warnlisten.
7: Gaskunden müssen sich auf höhere Rechnungen einstellen. Netzagenturchef Müller begründet das mit der Sperrung der Straße von Hormuz. Genug Gas sei zwar da durch den Iran-Krieg, aber teurer geworden, sagte RT Online. Aber die Preise seien aktuell bei weitem nicht so hoch wie 2020 nach dem Beginn des Ukraine-Krieges.

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2: Ein winziges Baby zu Hause zu haben, hat unschlagbare praktische Vorteile. Wenn dein Partner oder Partnerin nach Hause kommt und es sieht aus wie Sau zu Hause, obwohl das Baby den ganzen Tag geschlafen hat.
3: Du, es war Daueralarm heute. Ich kam zu gar nichts.
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6: Ich bin Imme Kasten.
7: Bundesjustizministerin Hubig will Änderungen beim Hitzeschutz und dabei auch an das Mietrecht ran. Mieter sollen es künftig leichter haben, ihre Wohnungen mit Klimaanlagen oder Sonnenblenden auszustatten, sagte sie der Rheinischen Post. Heute sind solche baulichen Veränderungen oft kompliziert. Hubig will deshalb klare Regeln für Mieter und Vermieter schaffen. Hitzeschutz sei auch eine Frage der sozialen Gerechtigkeit, sagt sie. Seit mittlerweile fast 2 Jahren gibt es an den deutschen Grenzen wieder Polizeikontrollen und Bundesinnenminister Dobrindt will weitere 6 Monate dranhängen. Das hat er jetzt der EU gemeldet. Silas Quiring dazu.
8: Eigentlich wären die Kontrollen Mitte September ausgelaufen. Die erneute Verlängerung hatte Dobrindt aber schon seit einiger Zeit angedeutet. Unter anderem im Zusammenhang mit den Ereignissen in der spanischen Nordafrika-Exklave Ceuta. Jede Verlängerung muss aber stets aufs Neue der EU gemeldet werden und die kann theoretisch widersprechen. Vorgesehen sind die Binnenkontrollen als vorübergehendes letztes Mittel bei außergewöhnlichen Umständen.
7: Deutschlands Bauern fahren eine magere Ernte ein. Hitze und Trockenheit sind die Gründe. Beim Getreide rechnet der Bauernverband mit knapp 42 Millionen Tonnen, 7% weniger als im Vorjahr. Auch wegen niedriger Erlöse und hoher Kosten fordern die Bauern Hilfe vom Staat. Augen auf beim Online-Kauf. Der Handelsverband warnt vor Shops im Netz, die scheinbar in Deutschland sitzen, hinter denen aber Anbieter aus China stecken. Die Einzelheiten dazu von Daniel Bornberg.
9: Problematisch wird es vor allem dann, wenn Verbraucher etwas zurückschicken wollen. Das kann teuer werden, teilweise sogar teurer als die Ware selbst. Die Folge? Viele Käufer verzichten auf ihr Widerrufsrecht und behalten die Ware. Genau darauf basiert das Geschäftsmodell vieler Anbieter, so der HDE. Der rät, man sollte vor der Bestellung den Unternehmenssitz prüfen und auch Erfahrungsberichte anderer Kunden lesen. Bei den Verbraucherzentralen stehen außerdem viele problematische Shops auf Warnlisten.
7: Gaskunden müssen sich auf höhere Rechnungen einstellen. Netzagenturchef Müller begründet das mit der Sperrung der Straße von Hormuz. Genug Gas sei zwar da durch den Iran-Krieg, aber teurer geworden, sagte RT Online. Aber die Preise seien aktuell bei weitem nicht so hoch wie 2020 nach dem Beginn des Ukraine-Krieges.
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1: Nochmal ein schöner Sommertag erwartet uns heute. Viel Sonnenschein und Temperaturen um die 30 Grad. Zwischendurch können auch mal ein paar Wolken durchziehen. Die Regenwahrscheinlichkeit ist aber eher gering. Aktuell in Schwäbisch Gmünd 18, in Biberach 17 und in Singen 16 Grad.
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2: Ich bin Imme Kasten.
3: Bundesjustizministerin Hubig will Änderungen beim Hitzeschutz und dabei auch an das Mietrecht ran. Mieter sollen es künftig leichter haben, ihre Wohnungen mit Klimaanlagen oder Sonnenblenden auszustatten, sagte sie der Rheinischen Post. Heute sind solche baulichen Veränderungen oft kompliziert. Hubig will deshalb klare Regeln für Mieter und Vermieter schaffen. Hitzeschutz sei auch eine Frage der sozialen Gerechtigkeit, sagt sie. Seit mittlerweile fast 2 Jahren gibt es an den deutschen Grenzen wieder Polizeikontrollen und Bundesinnenminister Dobrindt will weitere 6 Monate dranhängen. Das hat er jetzt der EU gemeldet. Silas Quiring dazu.
4: Eigentlich wären die Kontrollen Mitte September ausgelaufen. Die erneute Verlängerung hatte Dobrindt aber schon seit einiger Zeit angedeutet. Unter anderem im Zusammenhang mit den Ereignissen in der spanischen Nordafrika-Exklave Ceuta. Jede Verlängerung muss aber stets aufs Neue der EU gemeldet werden und die kann theoretisch widersprechen. Vorgesehen sind die Binnenkontrollen als vorübergehendes letztes Mittel bei außergewöhnlichen Umständen.
3: Jugendliche bekommen bei ChatGPT künftig automatisch stärkere Schutzfunktionen. Neu sind häufigere Pausenhinweise und ein Lernmodus mit leitenden Fragen statt mit direkt fertigen Antworten. Das US-Unternehmen OpenAI reagiert damit auf öffentliche Kritik und Klagen. Augen auf beim Online-Kauf. Der Handelsverband warnt vor Shops im Netz, die scheinbar in Deutschland sitzen, hinter denen aber Anbieter aus China stecken. Die Einzelheiten dazu von Daniel Bornberg.
5: Problematisch wird es vor allem dann, wenn Verbraucher etwas zurückschicken wollen. Das kann teuer werden, teilweise sogar teurer als die Ware selbst. Die Folge? Viele Käufer verzichten auf ihr Widerrufsrecht und behalten die Ware. Genau darauf basiert das Geschäftsmodell vieler Anbieter, so der HDE. Der rät, man sollte vor der Bestellung den Unternehmenssitz prüfen und auch Erfahrungsberichte anderer Kunden lesen. Bei den Verbraucherzentralen stehen außerdem viele problematische Shops auf Warnlisten.
3: Gaskunden müssen sich auf höhere Rechnungen einstellen. Netzagenturchef Müller begründet das mit der Sperrung der Straße von Hormuz. Genug Gas sei zwar da durch den Iran-Krieg, aber teurer geworden, sagte RT Online. Aber die Preise seien aktuell bei weitem nicht so hoch wie 2020 nach dem Beginn des Ukraine-Krieges.
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6: Keine größeren Meldungen. Der neueste Blitzer steht auf der B30 Biberach-Ulm, kurz vor Warthausen. Ein Blitzeranhänger. Alle weiteren auf radio7.de. Kommt gut und sicher an.
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1: Guten Morgen. Und Timo, ich glaube, ich muss dir heute früh gleich noch was gestehen.
6: Was hast du getan?
1: Es geht um Urlaub und um eine Angewohnheit, die bestimmt ganz viele kennen. Aber ich muss sagen, ein bisschen schäme ich mich schon.
6: Okay.
1: Viertel nach fünf müssen wir da mal drüber reden.
6: Jetzt bin ich ja schon gespannt. Aber gib uns noch einen kleinen Moment zum Wachwerden. Erster Kaffee und Powermucke sind nämlich immer eine gute Kombi. Golden jetzt gleich und nachher auch noch Lil Nas X an eurem, was haben wir heute? Mittwoch, gell?
1: Ja,
6: genau.
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0: neun nach fünf. Hier ist das Radio 7 Morgenteam.
1: Guten Morgen.
0: Und was hast du gesagt, Charlie? Heute wird's wieder gut.
1: Ja.
0: Da gibt's ein Lifehack dafür.
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0: Und zwar, ich muss jetzt selber ein bisschen lachen, Linda ist zwar nicht da, aber die hat uns ein Lifehack dagelassen. Und ich dachte zuerst, die will uns doch verarschen, oder?
1: Ist ein bisschen schräg,
0: es
1: ja.
0: Es ist ein Lifehack für alle mit Glatze. Gerade so, wenn man irgendwie am Strand ist, im Urlaub, am Sandstrand, dann steckt doch einfach euren Kopf in den Sand. Ja, also wortwörtlich. Bei den Temperaturen ist der Kopf vermutlich ein bisschen verschwitzt. Der Sand hält deshalb auf dem Kopf und schützt so wenigstens ein bisschen vor der Sonne, wenn ihr mal Sonnencreme vergessen habt. Und kleiner Nebeneffekt, es sieht auch aus, als hättet ihr Haare. So, jetzt wisst ihr Bescheid.

0: pünktlich geht's rein in diesen Mittwoch mit dem Radio 7 Morgen-Team um 17 nach 5 mit
1: Guten
0: Charlie
1: Morgen.
0: Und Timo. Und Charlie, du hast gerade schon angekündigt, du hast uns da was zu beichten.
1: Mhm. Ja, mir ist es irgendwie fast schon ein bisschen unangenehm.
0: Ja, komm, jetzt hau raus.
1: Letzte Woche, da bin ich aus dem Urlaub zurückgekommen und ja, mein Koffer, den habe ich immer noch nicht ausgepackt und es ist jetzt 8 Tage her.
0: Ich wollte gerade sagen, war es letzte Woche Sonntag oder?
1: Nee.
0: Also, sowas kenne ich eigentlich nur von Männern, dass die ihr Zeug ewig stehen lassen. Also eine ganze Woche.
1: Ja, ich
0: acht
1: bin
0: Acht Tage, das ist ja über eine Woche, Charlie.
1: Ja, was soll ich sagen? Ich bin halt irgendwie nicht dazu gekommen und so richtig gestört hat mich der Koffer jetzt ehrlich gesagt auch nicht, wie der da so rumlag.
0: Hast du ihn wenigstens aufgemacht oder ist der jetzt da so zu versiegelt
1: oh
0: und
1: Gott.
0: Dampft da jetzt vor sich hin?
1: Nee, ich habe ihn aufgemacht, damit er ein bisschen lüften kann. So ein, zwei Sachen habe ich ja auch gebraucht aus dem Koffer. Die Zahnbürste und sowas. Aber ja, keine Ahnung. Ich glaube, das machen doch total viele so nach den Ferien, oder? Gibt es wirklich jemanden, der heimkommt und direkt den Koffer auspackt?
0: Ich muss jetzt mal zugeben, der muss schon gleich, das muss schon alles weg gleich, Charlie. Du kannst doch nicht deinen Koffer 8 Tage lang da rumstehen lassen.
1: Ja, aber also da waren die ganzen Sommersachen drin, jetzt war es eh nicht mehr so heiß. Also,
0: okay. Also wir fragen mal das Radio 7-Land. Wie sieht es denn bei euch aus? Koffer sofort auspacken oder Team erstmal noch rumstehen
1: ja,
0: lassen? Gerne
1: oder?
0: Mal mitquatschen. 0800 70 77 110. So, und jetzt lassen wir mal den Koffer sein
1: oh
0: und
1: Gott.
0: Kümmern mal uns um die Morgenroutine. Zähne putzen, was weiß ich. Alex Warren hier mit Fever Dream auf Radio 7.

0: Guten Morgen.
1: Guten Morgen.
0: 28. Das Radio 7 Morgenteam hier mit Charlie und Timo.
1: Hello.
0: Und um kurz nach halb der Radio 7 Beichtstuhl. Da haben wir eine Beichte von Tom. Ja, der lässt sich von seinen Kollegen nichts gefallen.
1: Mhm.
0: Dazu lassen wir uns jetzt erstmal nicht stressen vor der Frühschicht oder von irgendwelchen Kollegen, die jetzt schon was wollen. Chillige Beats von Robin Schulz gleich nach 5:30. Die neue von Taylor Swift und ein bisschen was das Stimmung macht. Macklemore auch noch nach 5:30. Für mehr Musik, mehr Abwechslung.
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1: Heute wird es nochmal richtig sommerlich. Viel Sonne und die Temperaturen klettern hoch auf maximal 28 bis 32 Grad. Zwischendurch, ja, ziehen zwar ein paar Wolken durch, Regen bleibt aber eher die Ausnahme. In Aalen, Ravensburg und Konstanz aktuell noch 17 Grad.
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0: Das können wir auch ganz schnell machen, da gibt es keine größeren Meldungen. Der neueste Blitzer steht in Laupheim in der Bühlerstraße am Militärflugplatz im 50er Bereich. Falls ihr noch was entdeckt habt, gerne melden. 0800 70 77 110.
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0: Charlie, hast du schon mal eine Postkarte geschrieben?
1: Na klar, früher immer an Oma und Opa. Da habe ich dann so ein bisschen vom Urlaub erzählt, wie toll es so ist.
0: So kenne ich das eigentlich auch. Also vor allem dieses, ja, und dann habe ich das gegessen und dann waren wir heute schon am Strand. Ja, aber gibt ja auch Leute, die schreiben da ganz komisches Zeug rein. Hört ihr gleich in der Viertelstunde hier auf Radio 7. Jetzt erstmal Energie für den Mittwoch. Loi und ihre gute Laune-Nummer. Get Lucky und gleich noch Tiffany Harris mit ihrer aktuellen. Bringt ein bisschen Licht in diesen Dämmermorgen. Schönen Mittwoch.
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0: langsam werden wir wach, oder? Jetzt um 5.36 Uhr, so ganz langsam, aber sicher. Hier ist das Radio 7 Morgen-Team.
1: Guten Morgen.
0: Und jetzt wird es Zeit für eine Beichte.
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1: Tom, 38, aus Donaueschingen, hat eine feuchtfröhliche Beichte. Ich trinke jeden Morgen mit meinen Kollegen in unserer Gemeinschaftsküche eine Tasse Kaffee. Immer aus meiner blauen Lieblingstasse. Jeder weiß, dass das meine ist. Seit einer Woche haben wir einen neuen Kollegen, der hat sich einfach meine Tasse geschnappt. Ich habe ihn freundlich darauf angesprochen, da meint er patzig, das ist eine Gemeinschaftsküche, deshalb sind die Tassen kein Privateigentum. Zu anderen Kollegen war er auch immer recht unverschämt. In der Folge hat er absichtlich immer wieder meine blaue Tasse benutzt und mich dabei herablassend angelächelt. Das hat mich so genervt, dann bin ich mal extra früh zur Arbeit. Hab vorsichtig oben auf die Küchentür einen Kunststoffbecher voll mit Wasser gestellt und die Tür dann vorsichtig angelehnt. Als er dann die Küche betreten wollte, platsch, die volle Breitseite, alle haben gelacht. Er hat mich ganz böse angesehen, aber beweisen kann er nichts. Ganz ehrlich, es tut mir kein bisschen leid.
0: Ich verstehe es. Finde ich nicht so schlimm. Ist auch nur Wasser. Passt schon.
1: Oi, ja. Timo, also dir klaue ich besser niemals die Tasse.
0: Nee, besser nicht. Siehst du? Das da ist meine da hinten.
1: Mhm, ja.
0: Kommt gut rein in diesen Mittwoch. Hoffentlich mit eurer eigenen Kaffeetasse.

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0: 9:44 Uhr. Hier ist das Radio 7 Morgenteam in den Sommerferien.
1: Guten Morgen.
0: Und es ist ja auch die Zeit, in der wieder ein bisschen mehr Postkarten so durch die Briefkästen fliegen. Und wir haben uns mal gefragt, wenn man die als Postbote in der Hand hat, da wird ja automatisch drauf geguckt und automatisch gelesen, oder?
1: Voll, weil die sind ja nicht in einem Kuvert oder so, sondern die fliegen einfach so in den Briefkasten. Und da kann ja alles Mögliche draufstehen. Also ich glaube, wenn ich Postbote wäre, ich würde da schon mal kurz draufschauen.
0: Das traue ich dir sofort zu, Charlie.
1: Ich bin auch neugierig. Aber deswegen haben wir das mal weitergesponnen. Die Sicht von einem Postboten, kurz bevor die Postkarte im Briefkasten verschwindet.
2: Ach, was haben wir denn da? Lieber Marek, ich hoffe, deine Cousine hat eure Trennung gut verkraftet. Uns geht es auf Sardinien fantastisch, wobei mir die Hämorrhoiden wieder ziemliche Probleme machen. Pfui. Ich hoffe, mit der Hundebetreuung klappt soweit alles. Ich möchte nach dem Urlaub nicht schon wieder in die Tierklinik, weil mein Bollo Viagra geschluckt hat. Bitte achte da dieses Mal drauf. Küss deine Mama von mir. Ich denke oft an sie. Alles Liebe, dein Ben. Wie eklig. Ey, das mache ich nicht länger mit.
1: Oh nee.
0: Ich bin mir sicher, dass kein Postbote dafür Zeit hat. Leute, kann ja nicht wahr sein. Wir kommen erstmal klar auf diesen frühen Mittwoch mit der neuen von Taylor Swift hier auf Radio.

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1: 6:02. Hier ist das Radio 7 Morgenteam mit Charlie und Timo.
2: Guten Morgen.
1: Und ich bin noch nicht ganz drüber hinweg, aber du hast da heute Morgen was Gebeichtes. Ich finde es schon sehr krass.
2: Ich schäme mich zwar so ein kleines bisschen. Ich glaube aber, ich bin damit nicht allein. Ich glaube, viele machen das so. Schauen wir gleich mal 6:15.
1: Ihr weicht jetzt erstmal im Halbschlaf den Legostein der Kids auf dem Boden aus. Ich weiß, das bockt nicht so. Wir können die zwar nicht aufräumen, aber wir können die Stimmung ein bisschen aufbessern. Bibi Rexha, New Religion gleich 6:00. Dann kommt gute Laune Sound von Kamrat und eine entspannte Nummer von Sarah Larsen haben wir auch noch. Memory Lane. 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
2: Der Sommer gibt heute nochmal richtig Gas. Viel Sonne, dazu Temperaturen um die 30 Grad. Ab und zu schieben sich auch mal ein paar Wolken vor die Sonne. Überwiegend bleibt es aber trocken. Aktuell messen wir in Geislingen 15, in Neu-Ulm 16 und in Friedrichshafen schon 18 Grad.
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5: Um 6 Uhr, guten Morgen. Der neue Stuttgarter Tiefbahnhof erhält keine Klimaanlage. Durch die Lage unter der Erde bleibe es auch so kühl, sagt die Bahn. Im Netz gibt's dafür Hohn und Spott.
6: Ein User vermutet, dass der Bahnhof vermutlich erst zur nächsten Eiszeit fertiggestellt sein wird. Daher brauche es keine Klimaanlage. Die Bahn erklärte den Verzicht in einem Video so, dass alle Tunnel vom Bahnhof nach oben führen und die einströmende Luft sich dadurch abkühlt und nach unten drückt. So richtig glauben können das die wenigsten und erinnern an heiße, stickige U-Bahn-Stationen auch bei uns in Deutschland. Katharina Simon, Nachrichtenredaktion.
5: Auf dem Flughafen in München hat es erneut einen Zwischenfall mit einem Flieger gegeben. Gestern Nachmittag setzte eine Lufthansa-Maschine etwas zu früh auf. Der mit 351 Passagieren besetzte A380 beschädigte dabei die Beleuchtung der Landebahn. Am vergangenen Samstag war es beinahe zu einer Katastrophe gekommen, als eine Boeing der Vietnam Airline erst im allerletzten Moment in einer Staubwolke abhob. Die Zeit der massiven Preissteigerungen bei Autoversicherungen ist möglicherweise vorbei. Laut des Vergleichsportals Verivox liegen die Preise für die Kfz-Haftpflicht aktuell 3% niedriger als noch vor einem Jahr. Wer zusätzlich Teilkasko wählt, muss aber mit leicht steigenden Prämien rechnen. Auch Vollkasko dürfte etwas teurer werden. Schwäbisch Gmünd will nachts attraktiver werden. Dafür gibt's den neuen Posten eines Nightlife-Managers. Er soll Clubs, Gastronomie, Veranstalter und Stadt zusammenbringen und Konflikte lösen. Der Job ist also eine Art Nachtbürgermeister, wie man ihn aus größeren Städten wie Stuttgart, Heidelberg oder Freiburg kennt.
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1: Keine größeren Meldungen. Der neueste Blitzer steht in Neu-Ulm-Bolafingen in der Heerstraße, Höhe Steigstraße. Falls ihr noch was entdeckt habt, gerne melden 0800 70 77 110. Alle weiteren Blitzer gibt's auf radio7.de für euch.
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1: Das sind Charlie und Timo in dieser Woche.
2: Hello, guten Morgen.
1: In 7 Minuten gleich mal ein kleiner Leitfaden, damit ihr euch vom zukünftigen neuen Arbeitgeber nicht verarschen lasst. In unserer Comedy Die Welt in 30 Sekunden. Jetzt macht ihr euch erstmal ready für die Arbeit. Gleich eine der coolsten Nummern von Timbaland. Und als Zahnputztimer benutzen wir jetzt die Powernummer von Bibi Rexha. Die ist nämlich genau 2 Minuten 52 lang. Das reicht.
2: Schönen Mittwoch euch.
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0: 8 Minuten nach 6, hier ist das Radio 7 Morgenteam.
1: Guten Morgen.
0: Wenn ihr euch jetzt gerade auf einen neuen Job bewerbt, dann ist der hier genau für euch.
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3: Für alle, die einen sehr schlechten Job suchen, ein Unternehmen, bei dem du nie Feierabend machen kannst, schreibt in die Stellenausschreibung:
4: flexible Arbeitszeiten und hohe Eigenverantwortung.
3: Wenn der Saftladen dir sagen will, dass das Gehalt miserabel ist:
4: es gibt jede Woche einen Obstkorb fürs ganze Team.
3: Wir haben viel zu wenig Personal und du wirst von Tag 1 an allein gelassen, heißt:
4: wir haben schlanke Strukturen und geben dir viel Gestaltungsspielraum.
3: Und wenn sie dir sagen wollen, dass du an dem Job komplett zerbrechen wirst, heißt das:
4: persönliche Weiterentwicklung.
3: Klingt doch sympathisch. Und dann noch die Info, dass es die Firma in einem Jahr sowieso nicht mehr gibt.
4: Wir befinden uns in einer spannenden Wachstumsphase.
3: Viel Erfolg.
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0: Viertel nach sechs, hier ist das Radio 7 Morgenteam, mittendrin in der Ferienzeit. Und da hat die Charlie hier was rausgehauen vorhin. Ich habe es noch nicht ganz verarbeitet.
1: Mein Koffer steht eine Woche nach dem Urlaub immer noch unausgepackt da, meinst du das?
0: Unfassbar, wirklich unfassbar. Ich dachte, das machen nur Männer.
1: Ja, mein Gott, also ich muss halt auch sagen, ich bin einfach noch nicht dazu gekommen. Und ja, man hat ja auch nicht immer Kopf für sowas.
0: Genau, seit 8 Tagen steht das Ding da übrigens rum.
1: Aber ich wette, das machen richtig viele so nach den Ferien. Also Timo, jetzt mal ernsthaft, gibt's wirklich Leute, die direkt nach dem Urlaub den Koffer auspacken?
0: Schauen wir mal.
2: Klingt so, als würden das Männer machen. Wer lässt denn bitte eine Woche seine Wäsche freiwillig im Koffer? Ich meine, wenn sie auch noch nass ist oder so, dann braucht er sich ja nicht wundern, wenn die verschimmelt oder so, ne?
3: Die Unterwäsche und den Gestank und die Hygiene vor allem. Ich würde es eklig finden.
2: Also ich finde es okay, ich würde es genauso machen, wenn ich ehrlich bin.
4: Je nachdem, wie lange meine Partnerin das liegen lassen würde, würde ich es dann einfach selber machen.
0: Das ist es. Charlie, jetzt, wir haben dich durchschaut. Das war von vornherein dein Plan. Du baust einfach drauf, dass dein Verlobter sagt, ach komm, ich mach das schnell.
1: Seit 8 Tagen macht er aber auch nichts.
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2: 6.26 Uhr, hier ist das Radio 7 Morgenteam.
3: Guten Morgen.
2: So eine Runde Morgensport, das wäre doch jetzt was, oder?
3: Boah, Timo, also ne, wirklich nicht.
2: Komm, dann machen wir ein bisschen Gehirnjogging, ganz gemütlich vorm Radio zum Mitraten. Gleich kurz nach 6:30 geht es nämlich wieder um unseren 500-Euro-Jackpot beim 7-Sachen-Quiz. Wer mitzocken will, noch anmelden auf radio7.de. Dazu gibt's Sound, der die wichtigen Hirnregionen aufweckt heute Morgen. Power von Two Colors, gute Laune mit Leonie, Don't Worry und Nico Santos. Der bringt auch so ein bisschen Wärme mit ins Radio.
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5: 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Es ist Urlaubszeit und eins meiner absoluten Must-Haves fürs Urlaubsgepäck ist mein Stichheiler. So ein kleines Gerät, das ich nach einem Insektenstich kurz auf die Haut drücke. Wird kurz heiß, der Juckreiz ist danach aber fast weg. Für mich ein echter Gamechanger. Und ich denke mir, wie cool wäre es, wenn es so einen Stichheiler auch für zwischenmenschliche Sticheleien gäbe. Ein verletzender Spruch vom Chef, eine spitze Bemerkung von der Freundin, zack, Stichheiler drauf und schon tut's nicht mehr weh. Tja, so einfach ist es leider nicht. Trotzdem inspiriert mich eine Geschichte von Hannah aus der Bibel. Die muss ständig verletzende Sticheleien ertragen. Irgendwann hält sie es nicht mehr aus und schüttet ihr Herz bei Gott aus. Im Gebet erzählt sie ihm alles, was sie belastet. Die Situation bleibt zwar erst noch schwer, aber Hannah wirkt nicht mehr so traurig. Offensichtlich hat ihr das Gebet, also der Kontakt mit Gott, gut getan. Klingt für mich wie eine Art Stichheiler fürs Herz. Ich wünsche euch eine möglichst stichfreie Urlaubszeit.
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3: Nochmal ein schöner Sommertag erwartet uns heute. Viel Sonnenschein und Temperaturen um die 30 Grad. Zwischendurch können auch mal ein paar Wolken durchziehen. Die Regenwahrscheinlichkeit ist aber eher gering. Aktuell messen wir in Ulm und Leutkirch 16 Grad, in Lindau 18.
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11: Um 6.30 Uhr, guten Morgen. Der große Waldbrand im belgisch-deutschen Grenzgebiet ist weiterhin nicht unter Kontrolle. Es gibt aber einen Lichtblick. Für heute ist Regen angesagt. Die 30 Bürger aus dem Eifelort Monschau, die am Sonntag ihre Häuser verlassen mussten, dürfen vorerst noch nicht zurück. In dem Naturschutzgebiet Hohenfenn sind rund 3000 Hektar in Flammen aufgegangen. Apps, die dank Fotoanalyse angeblich Kalorien und Kohlenhydrate von Speisen zählen können, sind mit Vorsicht zu genießen. Zu diesem Ergebnis kommt eine Studie von Medizinern am Tuttlinger Klinikum.
12: Vor allem an Diabetes erkrankte Patienten nutzen gerne solche Apps, um sich dann die richtige Menge Insulin verabreichen zu können. Dazu muss lediglich ein Foto gemacht und hochgeladen werden. Die Ergebnisse überzeugen aber nicht. In einem Fall lag der tatsächliche Kohlenhydrategehalt um das Zehnfache über dem Wert. Verlassen dürfe man sich auf solche Apps daher auf keinen Fall, so die Tuttlinger Mediziner. Katharina Simon, Nachrichtenredaktion.
11: Der neue Tiefbahnhof von Stuttgart 21 wird nicht klimatisiert sein. Das hat die Bahn in einem Video angekündigt. Durch die Lage unter der Erde soll es auch so ausreichend kühl bleiben. Im Netz gibt's dafür Hohn und Spott. Ein User vermutet, dass der Bahnhof vermutlich eh erst zur nächsten Eiszeit fertiggestellt sein wird. Daher braucht es dann auch keine Klimaanlage. Andere verweisen auf stickige und heiße U-Bahn-Stationen in vielen anderen Städten. Auf dem Platz vor dem Konstanzer Konzil stehen seit neuestem 12 leuchtend pinkfarbene Häuser. Ein Hingucker für Einheimische und Touristen. Die Häuser sind ungefähr so groß wie Weihnachtsmarktstände und erinnern an Monopoly-Häuser. Dahinter steckt ein Kunstprojekt. Künstler Andreas Saro hat die pinken Häuser aufgestellt. Er will damit die Themen Geborgenheit, Heimat und bezahlbaren Wohnraum darstellen.
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2: Können wir ganz schnell machen. Wir kommen gleich zum neuesten Blitzer. Der steht zwischen Hussenstadt und Gerstetten im 100er Bereich. Alle weiteren auf radio7.de.
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2: So, da ist mir kurz das Wort entgleist. Aber ich freue mich, denn ich habe letztens mal wieder eine Postkarte bekommen von einem Kumpel aus dem Urlaub. Ich finde es so cool.
3: Geil, ich habe ewig keine mehr bekommen.
2: Ja, ich habe mich richtig gefreut und dann dachte ich mir aber auch, der Postbote hat jetzt da bestimmt auch mitgelesen.
3: Ja, stimmt.
2: Was der wohl sonst noch zu lesen bekommt, das hören wir uns gleich mal an in 15 Minuten. Da gibt es ein bisschen was zu lachen. Jetzt erstmal cooler Alternative Sound von den Jungs von Tampa City zum Durchstarten in den Mittwoch. Damit rockt ihr heute alle Termine und Meetings.
3: Guten Morgen.
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0: Das Radio-Morgen-Team hier um 6:59.
1: Guten Morgen.
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1: Christian aus Aalen hat sich heute Morgen extra den Wecker gestellt. Du hast 4 Wochen Urlaub. Mal gucken, ob das Gehirn noch funktioniert.
3: Ja, hoffen wir mal.
1: So, wir stellen dir 7 Fragen. Hast du alle 7 Sachen beieinander, dann hast du die Chance auf 500 Euro. 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Und ganz wichtig, die Antworten müssen innerhalb von 2 Sekunden kommen, sonst muss ich mit dem Buzzer dazwischen. Ready?
3: Ja.
1: Sehr gut.
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1: Aus was wird Wein gemacht?
3: Trauben.
2: 1.
1: Wer ungeschickt ist, hat sprichwörtlich 2 linke.
3: Hände.
2: 2.
1: Die kälteste Jahreszeit.
3: Winter.
2: 3.
1: Wie viele Ringe hat die olympische Flagge?
3: 4.
1: Das war leider falsch, Christian.
3: Ja.
1: 5 wären es gewesen. Ach Mensch, schade. Hat jetzt leider nicht ganz gereicht. Ich hoffe, es hat aber trotzdem ein bisschen Spaß gemacht.
3: Ja, auf jeden Fall.
1: Sehr gut. Bei euch klappt es hoffentlich dann. 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Die nächste Spielrunde um 8:45.
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0: Radio 7 Morgenteam um 6.47 Uhr auf die Sekunde genau. Schöne Sommerferien an der Stelle.
1: Hello.
0: Und Sommerferien heißt ja auch, die ein oder andere Postkarte wird verschickt.
1: Mhm. Und dann steht da meistens so schöne Grüße aus dem Urlaub, Sonne, Strand, Meer. Aber manchmal wird es auf so einer Postkarte ja auch ein bisschen persönlicher. Mhm. Was da wohl der Postbote alles so zu lesen bekommt?
2: Was haben wir denn da? Hallo Sibylle, jetzt hält mich mein Jürgen sogar im Urlaub ordentlich auf Trab. Hat der mich doch direkt am ersten Tag mit der Rezeptionistin und der Animateurin betrogen? Was? Den Lärm konnte ich mir nicht anhören und bin währenddessen runter an die Hotelbar. Dort habe ich mir ein paar Cocktails genehmigt und lieg jetzt hier mit Magenproblemen im thailändischen Krankenhaus. Oje. Und was macht mein Jürgen? Der legt die Krankenschwestern flach. Eine nach der anderen. Sonst ist alles supi. Ich freue mich schon auf dich, deine Tanja. Ich darf das echt nicht mehr lesen.
0: Nee, offensichtlich nicht. Oh, hat schon ein bisschen was von GZSZ irgendwie.
1: Ja, stimmt.
0: Aber ich bin mir sicher, unsere Postboten haben für sowas eh keine Zeit.
1: Nee.
0: Und ihr auch nicht, ne? Ist ja schon 6.48 Uhr jetzt. Wir machen uns ready für die Arbeit mit Leonie. Don't worry, hier auf Radio 7.
1: Schön mit

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1: Hier ist das Radio 7 Morgenteam am Mittwoch, den 19. August. Da ist heute Qixi-Fest in China, also quasi der chinesische Valentinstag.
2: Finde ich gut. Also ich freue mich ja immer über Blumen.
1: Also ihr setzt jetzt schon mal die Blumen auf die Einkaufsliste für später. Damit wird heute extra Punkte gesammelt daheim. Mhm. Dazu liefern wir euch gleich nach 7 den Sommerhit aus diesem Jahr. Shakira mit Dai Dai. Relaxter Elektrosound ist mit dabei von Hertz und Purple Disco Machine. Und die neue von J-Lo. Die macht auch richtig Bock. 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
1: Heute wird's nochmal sonnig und heiß. Die Temperaturen erreichen bis zu 32 Grad. Zwischendurch ziehen auch ein paar Wolken durch. Insgesamt bleibt's aber trocken. Aktuell messen wir in Heidenheim und Kempten 16 Grad, in Sigmaringen 15.
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2: Um 7 Uhr, guten Morgen. Der neue Stuttgarter Tiefbahnhof erhält keine Klimaanlage. Durch die Lage unter der Erde bleibe es auch so kühl, sagt die Bahn. Im Netz gibt's dafür Hohn und Spott.
3: Ein User vermutet, dass der Bahnhof vermutlich erst zur nächsten Eiszeit fertiggestellt sein wird. Daher brauche es keine Klimaanlage. Die Bahn erklärte den Verzicht in einem Video so, dass alle Tunnel vom Bahnhof nach oben führen und die einströmende Luft sich dadurch abkühlt und nach unten drückt. So richtig glauben können das die wenigsten und erinnern an heiße, stickige U-Bahn-Stationen auch bei uns in Deutschland. Katharina Simon, Nachrichtenredaktion.
2: Der große Waldbrand im belgisch-deutschen Grenzgebiet ist weiterhin nicht unter Kontrolle. Es gibt aber einen Lichtblick. Für heute ist Regen angesagt. Die 30 Bürger aus dem Eifelort Monschau, die am Sonntag ihre Häuser verlassen mussten, dürfen vorerst noch nicht zurück. In dem Naturschutzgebiet Hohenfenn sind rund 3000 Hektar in Flammen aufgegangen. Auf dem Flughafen in München hat es erneut einen Zwischenfall mit einem Flieger gegeben. Gestern Nachmittag setzte eine Lufthansa-Maschine etwas zu früh auf. Der mit 351 Passagieren besetzte A380 beschädigte dabei die Beleuchtung der Landebahn. Am vergangenen Samstag war es beinahe zu einer Katastrophe gekommen, als eine Boeing der Vietnam Airline erst im allerletzten Moment in einer Staubwolke abhob.
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2: Einer der ganz großen Trends ist gerade die 10%-Challenge. In Videos zeigen Menschen Bewegungen, die an Yoga und Bodengymnastik erinnern. Wer es erfolgreich nachmachen kann, gehört angeblich zu den beweglichsten 10% aller Menschen. Wissenschaftlich fundiert ist das zwar nicht, aber ein bisschen mehr Körperbeherrschung dürfte den meisten von uns sicherlich nicht schaden. Die Begeisterung für den Trend ist zumindest riesig.
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4: Ihr habt Freifahrt, aber bitte nicht zu schnell, denn der neueste Blitzer steht auf der B30 Biberach-Ulm, kurz vor Warthausen. Der blitzt aus dem Blitzeranhänger. Alle weiteren auf radio7.de. Gute Fahrt.
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4: Das sind Charlie und Timo in dieser Woche.
1: Guten Morgen.
4: Morgen.
1: In 7 Minuten hören wir gleich Tom. Der hat was zu beichten und zwar von seinem Arbeitsplatz.
4: Da bin ich mal gespannt. Davor aber noch gute Laune. Gitarrenmucke gives you hell direkt nach Shakiras Sommerhit. Schönen guten Morgen.
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0: 9 nach 7, hier ist das Radio 7 Morgenteam.
1: Guten Morgen.
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1: Tom, 38, aus Donaueschingen, hat eine feuchtfröhliche Beichte. Ich trinke jeden Morgen mit meinen Kollegen in unserer Gemeinschaftsküche eine Tasse Kaffee. Immer aus meiner blauen Lieblingstasse. Jeder weiß, dass das meine ist. Seit einer Woche haben wir einen neuen Kollegen, der hat sich einfach meine Tasse geschnappt. Ich habe ihn freundlich darauf angesprochen, da meint er patzig, das ist eine Gemeinschaftsküche, deshalb sind die Tassen kein Privateigentum. Zu anderen Kollegen war er auch immer recht unverschämt. In der Folge hat er absichtlich immer wieder meine blaue Tasse benutzt und mich dabei herablassend angelächelt. Das hat mich so genervt, dann bin ich mal extra früh zur Arbeit, hab vorsichtig oben auf die Küchentür einen Kunststoffbecher voll mit Wasser gestellt und die Tür dann vorsichtig angelehnt. Als er dann die Küche betreten wollte, platsch, die volle Breitseite, alle haben gelacht. Er hat mich ganz böse angesehen, aber beweisen kann er nix. Ganz ehrlich, es tut mir kein bisschen leid.
0: Ja, muss ich sagen, ich versteh's. Finde ich nicht so schlimm.
1: Ist okay. Was? Ja. Also... Timo, dir klaue ich besser nie die Tasse.
0: Besser ist es, Charlie. Tasse ist aber ein gutes Stichwort. Um jetzt 7.11 Uhr. Ihr macht nochmal voll und wir spielen euch die neue von J-Lo. Und zwar gleich.

0: Es lässt mir jetzt irgendwie keine Ruhe. 7.16 Uhr, das Radio 7 Morgenteam hier mit Charlie und Timo.
1: Guten Morgen.
0: Wir müssen nochmal über deine Beichte von heute früh reden. Da ging es ja um deinen Koffer nach dem Urlaub.
1: Ja, mir ist das schon fast ein bisschen unangenehm. Letzte Woche, da bin ich aus dem Urlaub zurückgekommen und mein Koffer, ja, den habe ich immer noch nicht ausgepackt. Das ist jetzt 8 Tage her.
0: Ich finde das echt krass. Du hast ihn wenigstens aufgemacht. Das haben wir ja schon geklärt
1: ja,
0: vorhin.
1: Ja, genau.
0: Aber 8 Tage, also die Wäsche brauchst du doch irgendwann. Das ist ja langsam kein Koffer mehr. Das ist ja dann irgendwann mal so ein, weiß ich nicht, ein Möbelstück.
1: Ja, also optisch passt er ganz gut rein in die Wohnung. Ah ja, du, bisher hat mich das irgendwie nicht gestört.
0: Ja.
1: Und ganz ehrlich, ich glaube, das machen ganz viele so. Also, du kannst mir doch nicht erzählen, dass jeder direkt nach dem Urlaub schon den Koffer auspackt.
0: Ja, ich hätte jetzt auch gesagt, das ist eher so ein Männerding.
1: Oder? Dass man den nicht auspackt.
0: Dass man den nicht auspackt. Aber dass du auch einfach eine Woche lang das Ding rumstehen lässt, finde ich schon krass. Wir wollen es wissen, Radio 7 Land.
1: Ja.
0: Wie lange braucht ihr, bis der Koffer wieder leer ist? Seid ihr Team Charlie? Einfach mal stehen lassen oder seid ihr Team Timo einfach direkt ausräumen?
1: Ja, und seid bitte ehrlich, ich will mich hier nicht so alleine fühlen.
0: 0800 70 77 110. Und jetzt, wie versprochen vorhin, die neue von J-Lo, Save Me Tonight, hier auf Radio 7.

0: 7:27. Hier ist das Radio 7 Morgenteam.
1: Guten Morgen.
0: Mit Charlie und Timo. Und gleich geht's hier weiter. Mit was zu lachen? Ja, Jan Zerbst, der Kollege von Die Welt in 30 Sekunden von unserer Comedy, der erklärt uns gleich mal, wie das mit den Stellenausschreibungen richtig funktioniert. Arbeit ist auch ein gutes Stichwort an der Stelle. Kann ja nicht das ganze Radio 7 Land im Urlaub sein. Wir halten die Fahne hoch mit der mega erfolgreichen Nummer von The Kid LAROI und Justin Bieber gleich nach halb. Sommerlich wird's auch mit Gabriella und was für die Stimmung noch mit dabei, Michael Schulte.
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1: So, der Sommer gibt heute nochmal richtig Gas. Viel Sonne, dazu Temperaturen um die 30 Grad. Ab und zu schieben sich mal ein paar Wolken vor die Sonne. Überwiegend bleibt es aber trocken. Aktuell messen wir in Schwäbisch Hall 19, in Biberach und Singen 17 Grad.
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10: Um 7.30 Uhr. Guten Morgen. Die Zeit der massiven Preissteigerungen bei Autoversicherungen ist möglicherweise vorbei. Laut des Vergleichsportals Verivox liegen die Preise für die Kfz-Haftpflicht aktuell 3% niedriger als noch vor einem Jahr. Wer zusätzlich Teilkasko wählt, muss mit leicht steigenden Prämien rechnen. Auch Vollkasko dürfte etwas teurer werden. Apps, die dank Fotoanalyse angeblich Kalorien und Kohlenhydrate von Speisen zählen können, sind mit Vorsicht zu genießen. Zu diesem Ergebnis kommt eine Studie von Medizinern am Tuttlinger Klinikum.
11: Vor allem an diabeteserkrankte Patienten nutzen gerne solche Apps, um sich dann die richtige Menge Insulin verabreichen zu können. Dazu muss lediglich ein Foto gemacht und hochgeladen werden. Die Ergebnisse überzeugen aber nicht. In einem Fall lag der tatsächliche Kohlenhydrategehalt um das Zehnfache über dem Wert. Verlassen dürfe man sich auf solche Apps daher auf keinen Fall, so die Tuttlinger Mediziner. Katharina Simon, Nachrichtenredaktion.
10: Wenn ein Regierungsflieger abhebt, ist bei der Hälfte der Flüge kein Passagier an Bord. Das hat das Verteidigungsministerium eingeräumt. Das liegt vor allem daran, dass die Regierungsflieger in Köln stationiert sind, in aller Regel dann aber erst von Berlin aus genutzt werden. Zwar gibt es Pläne, die Flugbereitschaft der Bundesregierung in die Hauptstadt zu verlegen. Bis es soweit ist, werden aber noch mindestens 10 Jahre vergehen. Schwäbisch Gmünd will nachts attraktiver werden. Dafür gibt's den neuen Posten eines Nightlife-Managers. Er soll Clubs, Gastronomie, Veranstalter und Stadt zusammenbringen und Konflikte lösen. Der Job ist also eine Art Nachtbürgermeister, wie man ihn aus größeren Städten wie Stuttgart, Heidelberg oder Freiburg kennt.
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0: Keine größeren Meldungen. Der neueste Blitzer steht in Neu-Ulm-Bolafingen in der Heerstraße, Höhe Steigstraße. Da blitzt aus dem Blitzeranhänger. Alle weiteren auf radio7.de. Kommt gut und sicher an.
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0: Ja, mit Charlie und Timo in dieser Woche. Charlie, hast du schon mal eine Postkarte geschrieben?
1: Na klar, früher habe ich immer an meine Großeltern geschrieben. Da habe ich dann so ein bisschen vom Urlaub erzählt, was es so zum Essen gab,
0: ja, wie toll genau. Und heute waren wir schon am Strand und ich habe eine Sandburg gebaut, genau. sowas. Ja. Aber es gibt auch Leute, die schreiben da ganz wildes Zeug rein. Das hört ihr gleich in einer Viertelstunde hier.
1: Schönen Mittwoch.

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1: Mit Timo und Charlie. Hi.
0: Jawohl, guten Morgen.
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3: Für alle, die einen sehr schlechten Job suchen, ein Unternehmen, bei dem du nie Feierabend machen kannst, schreibt in die Stellenausschreibung:
4: flexible Arbeitszeiten und hohe Eigenverantwortung.
3: Wenn der Saftladen dir sagen will, dass das Gehalt miserabel ist:
4: es gibt jede Woche einen Obstkorb fürs ganze Team.
3: Wir haben viel zu wenig Personal und du wirst von Tag 1 an allein gelassen, heißt:
4: wir haben schlanke Strukturen und geben dir viel Gestaltungsspielraum.
3: Und wenn sie dir sagen wollen, dass du an dem Job komplett zerbrechen wirst, heißt das:
4: persönliche Weiterentwicklung.
3: Klingt doch sympathisch. Und dann noch die Info, dass es die Firma in einem Jahr sowieso nicht mehr gibt.
4: Wir befinden uns in einer spannenden Wachstumsphase.
3: Viel Erfolg.
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0: 9:45 Uhr, hier ist das Radio 7 Morgenteam.
1: Guten Morgen.
0: In den Sommerferien, ja, da ist ja auch Zeit, in der wieder so ein bisschen mehr Postkarten in die Briefkästen fliegen. Auch für uns daheimgebliebene Schön haben wir wenigstens ein bisschen was. Und da haben wir uns mal gefragt, wenn man die als Postbote in der Hand hat, dann guckt man ja automatisch irgendwie drauf.
1: Also ich wäre, glaube ich, super neugierig,
0: das
1: wenn ich,
0: ich mir gleich gedacht.
1: Die in der Hand hätte. Ich stelle mir das schon spannend vor, wenn man da als Postbote mal spickelt.
2: Ach, was haben wir denn da? Lieber Marek, ich hoffe, deine Cousine hat eure Trennung gut verkraftet. Uns geht es auf Sardinien fantastisch, wobei ihr die Hämorrhoiden wieder ziemliche Probleme machen. Pfui. Ich hoffe, mit der Hundebetreuung klappt soweit alles. Ich möchte nach dem Urlaub nicht schon wieder in die Tierklinik, weil mein Bollo Viagra geschluckt hat. Bitte achte da dieses Mal drauf. Küss deine Mama von mir. Ich denke oft an sie. Alles Liebe, dein Ben. Wie eklig. Ey, das mache ich nicht länger mit.
1: Oh mein Gott.
0: Ich bin mir sicher, dass die Postboten dafür gar keine Zeit haben.
1: Na, hoffentlich.
0: Liebe Grüße gehen raus an alle, die heute schon fleißig unterwegs sind, egal ob es Postboten sind oder Paketzusteller. Mucke, die zur Urlaubszeit passt, ja auch, wenn ihr schon wieder auf der Tour seid. Cat's Eye mit Gabriella hier auf Radio 7. Für mehr Musik, mehr Abwechslung.
1: Schönen Mittwoch.

0: vor 8, hier ist das Radio 7 Morgenteam.
1: Guten Morgen.
0: Da muss ich jetzt mal Danke sagen, Charlie. Ja,
1: was?
0: Doch wirklich. Ich war vorhin so müde und dann hat die Charlie mir einen Teebeutel geschenkt.
1: Ah.
0: Und zwar Schwarztee, weil ich trinke hier keinen Kaffee. Und ich muss einfach sagen, es ist einfach schön, wenn man solche Kollegen hat, oder?
1: Ja, habe ich sehr gern gemacht. Geht's dir denn jetzt besser? Bist du wacher geworden?
0: Weiß ich noch nicht. Schauen wir mal. Wir kriegen euch auf jeden Fall auch wach mit Sound, der fit macht. Eine Popnummer nach 8 mit richtig Atmosphäre. Opalite, die Powerballade Ordinary ist mit dabei und die neue von David Guetta, DNA, gibt's auch noch nach 8. Hier gibt's mehr Musik, mehr Abwechslung, auch immer tagsüber ab 9:30 im Hitsiebner. Da haben wir dann 30 Minuten Hits nonstop für euch.
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1: Heute wird's nochmal richtig sommerlich. Viel Sonne und die Temperaturen klettern hoch auf maximal 28 bis 22, bis 32 Grad. Zwischendurch ziehen zwar ein paar Wolken durch, Regen bleibt aber eher die Ausnahme. Aktuell in Aalen 18 Grad, in Ravensburg und Konstanz 19.
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2: Um 8 Uhr. Guten Morgen. Bei den Autoversicherungen deutet vieles darauf hin, dass die Zeit der massiven Preissteigerungen ausläuft. Das haben Berechnungen des Vergleichsportals Verivox ergeben. Thomas Bremser aus der Nachrichtenredaktion. Was muss ich beachten, wenn ich eine günstigere Kfz-Versicherung suche?
3: Zunächst muss ich unterscheiden zwischen Haftpflicht, Teilkasko und Vollkasko. Die Haftpflicht muss ich gesetzlich haben und hier senken die Versicherer die Preise erstmals seit der Corona-Pandemie wieder. Sorgenkind ist die Vollkasko. Hier steigen die Preise weiter. Die Vollkasko deckt auch verschuldete Schäden am eigenen Auto ab und Vandalismus.
2: Die auf dem Mond eingeschlagenen Teile einer SpaceX-Rakete haben einen tiefen Krater hinterlassen. Die Raumfahrtbehörde NASA hat jetzt erste Bilder veröffentlicht. Der entstandene Krater ist etwa 18 Meter breit und knapp 3 Meter tief. Die Rakete war vor 2 Wochen durch eine Mischung von Sonnenaktivität und Schwerkraft von ihrem berechneten Kurs abgekommen. Ein defekter Aufzug hat in Stuttgart für eine ungewöhnliche Landung eines Rettungshubschraubers gesorgt. Er setzte direkt vor der Oper am Eckensee auf. Weil der Aufzug vom Landeplatz auf dem Dach der Klinik nicht funktionierte, musste umgeplant werden. Vor der Oper übernahm der Rettungsdienst den Patienten und brachte ihn in die Klinik. Für ihn hatte die Verzögerung glücklicherweise keine gesundheitlichen Folgen. Für die insolvente Schussenrieder Brauerei gibt es neue Hoffnung. Laut Insolvenzverwalter gibt es mehrere Interessenten für einen Einstieg bei der Traditionsbrauerei. Positiv stimmt auch, dass seit dem Insolvenzantrag vor knapp 3 Monaten die Umsätze nicht zurückgegangen sind. Die Kunden halten der Schussenrieder Brauerei offenbar die Treue. 50 Beschäftigte müssen aber dennoch weiter um ihre Jobs bangen.
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4: Auf der A8 München-Stuttgart dauert es länger zwischen Wendlingen und Degerloch. 10 Kilometer stockender Verkehr, 16 Minuten Zeitverlust. Und rechnet auf der B28 Hittistetten Neu-Ulm. Auch mit Verzögerungen in Neu-Ulm-Mitte an der Überleitung zur B10 Richtung Augsburg. Da gab es gerade einen Unfall. Es wird sich da wohl auch ein bisschen stauen. 9 Blitzer? Haben wir in Laupheim in der Bühlerstraße am Militärflugplatz im 50er-Bereich. Alle weiteren auf radio7.de. Kommt gut und sicher an.
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4: Ich hatte das jetzt auch hinter mir. Ich musste mein Auto zum TÜV bringen.
1: Oh.
4: Viel Geld reingesteckt. Oh. Ja. Und dann bangt man ja immer. Kommt's durch, kommt's nicht durch. Ja. Beim Radio 7 Telefonjack, da geht es gleich genau um diese Problematik. Oje. Und ich, kleiner Spoiler, er kommt nicht durch. Davor noch schnell das Müsli oder die Butterbrezel verhaften. Zu dem geilsten Dance-Hit ever aus Frankreich, Stromae. Und jetzt, gleich wie versprochen, Taylor Swift. Wir sind Charlie und Timo.
1: Schönen guten Morgen.
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0: 10 nach 8. 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
3: Hallo?
4: Landratsamt Tuttlingen, Kfz-Zulassungsstelle, mein Name ist Lüdenscheid.
3: Ich grüße.
4: Herr Kotschak, Sie sind doch der Halter des Kfz mit dem amtlichen Kennzeichen BBK07.
3: Richtig.
4: Sie waren doch am 24. in Liptingen bei Segmann Automobile und haben dort die TÜV-Untersuchung machen lassen.
3: Ja.
4: Und deswegen rufe ich Sie persönlich an, weil ich Ihnen mitteilen muss, dass der TÜV-Prüfer, der das immer in dieser Werkstatt macht, schon öfters wegen Unregelmäßigkeiten aufgefallen ist. Ja. Und das heißt, leider müssen wir Ihnen jetzt die TÜV-Plakette wieder entziehen. Sie kriegen das auch noch schriftlich, aber eine Frage habe ich jetzt an Sie. Haben Sie da etwas dafür bezahlt oder eine Spende an diesen TÜV-Beamten bezahlt?
3: Das Ganze lief über ein Autohaus. Also ich war nicht persönlich dort. Ich habe das Auto dem Autohaus hier in Emmingen gegeben und der hat gesagt, der kümmert sich dann auch um TÜV und um die notwendigen Reparaturen.
4: Also wie gesagt, hiermit ist die Betriebserlaubnis erloschen und Sie müssen jetzt zur Hauptuntersuchung zum TÜV Tübingen.
3: Nach Tübingen? Wieso denn nach Tübingen?
4: Ja, weil dort offizielle Hauptuntersuchungen genommen werden nach irgendwie, sagen wir mal, fadenscheinigen Prüfergebnissen. Da wird alles nochmal ganz genau kontrolliert und die Beamten dort, die wissen, wie sie damit umgehen müssen.
3: Und wer zahlt mir meine 200 Euro, die ich an den Typen als gegeben habe?
4: Das ist ja Ihre Sache, wem Sie was zahlen.
3: Da warte ich mal auf den Brief und dann quatsche ich mal mit meinem Anwalt. Das ist ja kein Problem.
4: Und wenn Sie sich schon mal einen Termin ausmachen möchten in Tübingen, dafür ist die TÜV-Beamtin Frau Julia Kotschak zuständig, weil hier war der Telefoncheck.
3: Okay, super.
4: Ein Späßchen von.
3: Dann danke.
4: Wünsche ich Ihnen noch einen schönen Tag.
3: Ebenso.
4: Tschüss.
3: Ciao.
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0: 19 nach 8, hier ist das Radio 7 Morgenteam.
1: Guten Morgen.
0: Heute früh, da haben sich hier im Studio schon Abgründe aufgetan. Ich sag's euch, Abgründe. Liebe Charlie, erzähl doch nochmal.
1: Ja, ich habe erzählt, dass ich letzte Woche aus dem Urlaub zurückgekommen bin und meinen Koffer, den ich da dabei hatte, den habe ich aber noch nicht ausgepackt und das ist jetzt 8 Tage her.
0: Es ist unvorstellbar. Naja, wenigstens hast du ihn aufgemacht. Das haben wir ja schon geklärt.
1: Ja, gelüftet habe ich ihn.
0: Ja, es wird hier aber schon fleißig diskutiert im Radio 7 Land. Jetzt ist der Paul dran. Deine Frau macht es genauso wie Charlie. Wie findest denn du das so?
2: Also, ich habe meine Probleme mit. Na, also, sagen wir so, irgendwann mal mag ich sogar den Gag und durch in den Weg reinstellen, dass es irgendwann mal ausgepackt wird.
0: Ja.
2: Das einfach aufhängt, aber ja, ist halt so, ich habe mich daran gewöhnt.
0: Du liebst deine Frau ja trotzdem.
1: No.
2: Ja, wir sind 20 Jahre verheiratet.
0: Na, also.
1: Schau, funktioniert doch, Timo. Gar nicht so schlimm.
0: Ihr kümmert euch vielleicht gerade auch um die ein oder andere kleine Haushaltsbaustelle daheim. Dazu von uns jetzt die neue von David Guetta hier auf Radio 7. DNA heißt die. Mehr Musik, mehr Abwechslung.

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2: Guten Morgen. 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
1: Ganz genau. Powermucke gibt's für alle Ferienfrühaufsteher, die heute richtig was auf dem Plan haben. Golden legt dann los. Dann haben wir Kato mit Turn the Lights Off und was für die gute Laune ist auch mit dabei. Whatever im Kygo Remix. Mehr Musik, mehr Abwechslung.
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2: Es wird nochmal sonnig und sogar heiß heute. Und die Temperaturen erreichen bis zu 32 Grad. Zwischendurch ziehen ein paar Wolken durch. Insgesamt bleibt es aber trocken. Aktuell messen wir in Geislingen und Neu-Ulm 18 Grad, in Friedrichshafen sogar schon 20.
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15: Um 8.30 Uhr. Guten Morgen. Wenn ein Regierungsflieger abhebt, ist bei der Hälfte der Flüge kein Passagier an Bord. Das hat das Verteidigungsministerium jetzt eingeräumt.
16: Das Problem ist hausgemacht, denn die allermeisten Dienstreisen der Regierungsmitglieder starten ab Berlin. Aber die Regierungsflieger sind in Köln stationiert. Eigentlich sollte die Flugbereitschaft schon vor 14 Jahren ganz nach Berlin umziehen. Aber es gab Verzögerungen. Bis heute fehlt am BER die nötige Infrastruktur, wie etwa Unterstellmöglichkeiten oder Wartungsmöglichkeiten. Regierungshallen. Der Gesamtumzug ist erst in rund 10 Jahren geplant. Ursula Winkler, Nachrichtenredaktion.
15: Der neue Tiefbahnhof von Stuttgart 21 wird nicht klimatisiert sein. Das hat die Bahn in einem Video angekündigt. Durch die Lage unter der Erde soll es auch so ausreichend kühl bleiben. Im Netz gibt's dafür Hohn und Spott. Ein User vermutet, dass der Bahnhof vermutlich eh erst zur nächsten Eiszeit fertiggestellt sein wird. Daher braucht es dann auch keine Klimaanlage. Andere verweisen auf stickige und heiße U-Bahn-Stationen in vielen anderen Städten. Ein Mann ist im oberbayerischen Grassau während einer Videokonferenz eingeschlafen und hat damit einen Feuerwehreinsatz ausgelöst. Nachdem der 60-Jährige in dem Online-Meeting nicht mehr reagierte und sich schließlich vom Bildschirm entfernte, machten sich seine Kollegen Sorgen. Da der Mann nicht erreichbar war, kam die Feuerwehr zu Hilfe. Die stieg über den Balkon in seine Wohnung ein. Dort fanden sie ihn im Tiefschlaf auf dem Sofa vor. Der Grund war schnell klar, der Mann war völlig betrunken. Auf dem Platz vor dem Konstanzer Konzil stehen seit neuestem 12 leuchtend pinkfarbene Häuser. Ein Hingucker für Einheimische und Touristen. Die Häuser sind ungefähr so groß wie ein Weihnachtsmarktstand und erinnern an Monopoly-Häuser. Dahinter steckt ein Kunstprojekt. Künstler Andreas Saro hat die pinken Häuser aufgestellt. Er will damit die Themen Heimat, Geborgenheit und bezahlbaren Wohnraum darstellen.
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1: Dauert etwas länger auf der A8 München-Stuttgart zwischen Wendlingen und Degerloch. 9 Kilometer stockender Verkehr, Zeitverlust hier 16 Minuten. Der neueste Blitzer steht in Neu-Ulm, Bolafingen in der Heerstraße, Höhe Steigstraße. Da blitzt aus dem Blitzeranhänger. Allen unterwegs eine gute und sichere Fahrt. Und falls ihr auch noch was habt, 0800 70 77 110.
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1: Ja, das ist heute kein normaler Tag. Der 19.8. ist Qiqi-Fest in China, also quasi der chinesische Valentinstag.
2: Oh, das finde ich toll. Ich freue mich ja auch immer über Blumen.
1: Mhm. Message angekommen, hoffentlich bei allen. Also ihr setzt schon mal die Blumen auf die Einkaufsliste für später. Damit wird dann heute gepunktet. Dazu liefern wir Stimmung für den Morgen mit Kato. Jetzt und gleich noch Tones and I mit ihrem Dance Monkey. Schönen guten Morgen.

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1: Guten Morgen.
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1: Wir zocken heute mit Steffi aus Böblingen. Du hockst schon im Rathaus auf der Arbeit und bist hoffentlich bereit. Guten Morgen.
3: Guten Morgen, ja, ich bin bereit.
1: Sehr gut. Wir stellen dir 7 Fragen. Hast du alle 7 Sachen beieinander, dann hast du die Chance auf 500 Euro. Wenn es mehrere Kandidaten schaffen, wird geteilt. Und ganz wichtig, die Antworten müssen innerhalb von 2 Sekunden kommen, sonst muss ich mit dem Buzzer dazwischen. Bist du bereit?
3: Ich bin bereit, ja.
1: Dann fangen wir an.
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1: Brennstoff bei der Kerze ist?
3: Wachs.
2: 1.
1: 2 Menschen, die exakt gleich aussehen.
3: Zwillinge.
2: 2.
1: Rote Blume und Symbol der Liebe.
3: Rose.
2: 3.
1: Tropischer Wirbelsturm, der oft in Amerika auf Land trifft.
3: Tornado.
1: Es wäre leider ein Hurricane gewesen. Ach Mensch, schade. Hat leider nicht ganz gereicht. Ich hoffe, es hat trotzdem ein bisschen Spaß gemacht.
3: Hat Spaß gemacht, ja.
1: Sehr schön. Bei euch klappt es bestimmt morgen um 7:15 nächste Chance. Gleich anmelden auf radio7.de.
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1: Nochmal ein schöner Sommertag heute. Viel Sonnenschein und Temperaturen um die 30 Grad. Zwischendurch können auch mal ein paar Wolken durchziehen. Die Regenwahrscheinlichkeit ist aber eher gering. Aktuell in Ulm und Leutkirch 19 Grad, in Lindau schon 21.
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2: Um 9 Uhr. Guten Morgen. Bei den Autoversicherungen deutet vieles darauf hin, dass die Zeit der massiven Preissteigerungen ausläuft. Das haben Berechnungen des Vergleichsportals Verivox ergeben. Thomas Bremser aus der Nachrichtenredaktion. Was muss ich beachten, wenn ich eine günstigere Kfz-Versicherung suche?
3: Zunächst muss ich unterscheiden zwischen Haftpflicht, Teilkasko und Vollkasko. Die Haftpflicht muss ich gesetzlich haben und hier senken die Versicherer die Preise erstmals seit der Corona-Pandemie wieder. Sorgenkind ist die Vollkasko, hier steigen die Preise weiter. Die Vollkasko deckt auch verschuldete Schäden am eigenen Auto ab und Vandalismus.
2: Wenn ein Regierungsflieger abhebt, ist bei der Hälfte der Flüge kein Passagier an Bord. Das hat das Verteidigungsministerium eingeräumt. Das liegt vor allem daran, dass die Regierungsflieger in Köln stationiert sind, in aller Regel dann aber erst von Berlin aus genutzt werden. Zwar gibt es Pläne, die Flugbereitschaft der Bundesregierung in die Hauptstadt zu verlegen. Bis es soweit ist, werden aber noch mindestens 10 Jahre vergehen. Die auf dem Mond eingeschlagenen Teile einer SpaceX-Rakete haben einen tiefen Krater hinterlassen. Die Raumfahrtbehörde NASA hat jetzt erste Bilder veröffentlicht. Der entstandene Mondkrater ist etwa 18 Meter breit und knapp 3 Meter tief. Die Rakete war vor 2 Wochen durch eine Mischung von Sonnenaktivität und Schwerkraft von ihrem berechneten Kurs abgekommen.
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2: Einer der ganz großen Trends ist gerade die 10% Challenge. In Videos zeigen Menschen Bewegungen, die an Yoga und Bodengymnastik erinnern. Wer es erfolgreich nachmachen kann, gehört angeblich zu den beweglichsten 10% aller Menschen. Wissenschaftlich fundiert ist das zwar nicht, aber ein bisschen mehr Körperbeherrschung dürfte den meisten von uns sicherlich nicht schaden. Die Begeisterung für den Trend zumindest ist riesig.
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5: Eine Meldung von der B31 Friedrichshafen-Lindau zwischen B467 und dem Tunnel Diepoldsberg in beiden Richtungen aktuell blockiert. Da wird der Verkehr abgeleitet. Hier dauert es auch schon 22 Minuten länger, also wenn ihr könnt, umfahrt das Ganze. Der neueste Blitzer steht in Bad Buchau in der Schussenrieder Straße. Falls ihr noch was entdeckt habt, gerne melden 0800 70 77 110. Gute Fahrt!
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5: Das sind Charlie und Timo heute Morgen.
1: Guten Morgen.
5: Linda hat nämlich frei, trotzdem hat sie uns einen Lifehack dagelassen. Ein Tipp für alle Glatzenträger, die im Urlaub keinen Sonnenbrand wollen. Ich dachte mir zuerst, die wird uns damit verarschen, klingt aber trotzdem witzig, auch für alle mit Haaren. In 7 Minuten. Und für die Urlauber geht's jetzt auch mal langsam ins Bad. Wir liefern den Sound zum Einseifen. One Republic jetzt und direkt danach eine Stimmungsgranate von Avicii.
1: Schönen Mittwoch.
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1: Guten Morgen.
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0: Linda hat zwar frei, aber hat uns einen interessanten Lifehack für alle Glatzenträger im Urlaub dagelassen. Wenn ihr am Strand eure Kopfbedeckung vergessen habt und die Sonnencreme auch, dann steckt doch einfach den Kopf in den Sand. Also wortwörtlich. Bei den Temperaturen ist der Kopf vermutlich ein bisschen verschwitzt. Der Sand hält deshalb auf dem Kopf und schützt so wenigstens ein bisschen besser vor der Sonne. Und es sieht auch noch aus, als hätte man Haare.
1: Oh Gott.
0: An der Stelle viel Spaß beim Ausprobieren. Wir starten jetzt rein in diesen Mittwoch mit der neuen von Taylor Swift.

0: 17 nach 9, hier ist das Radio 7 Morgenteam.
1: Guten Morgen.
0: Und schöne Sommerferien. Also für alle, die welche haben. Ist ja auch gerade die Zeit, in der wieder ganz viele Postkarten unterwegs sind. Auch für uns Daheimgebliebene schön. Dann haben wir wenigstens auch ein kleines Stückchen Urlaub von den Leuten, die da jetzt unterwegs sind. Und ich habe auch schon eine bekommen.
1: Echt?
0: Man freut sich einfach.
1: Oh,
0: ja, ist
1: cool.
0: Einfach gut.
1: Ja, meistens stehen da ja dann so schöne Sachen irgendwie. Grüße aus dem Urlaub, was gab's alles zum Essen, Sonne, Strand,
0: genau.
1: Meer. Aber manchmal wird's auf so einer Postkarte auch ein bisschen persönlicher, was die Postboten da wohl alles schon gelesen haben.
2: Was haben wir denn da? Hallo Sibylle, jetzt hält mich mein Jürgen sogar im Urlaub ordentlich auf Trab. Hat der mich doch direkt am ersten Tag mit der Rezeptionistin und der Animateurin betrogen? Was? Den Lärm konnte ich mir nicht anhören und bin währenddessen runter an die Hotelbar. Dort habe ich mir ein paar Cocktails genehmigt und liege jetzt hier mit Magenproblemen im thailändischen Krankenhaus. Oje. Und was macht mein Jürgen? Der legt die Krankenschwestern flach. Eine nach der anderen. Sonst ist alles supi. Ich freue mich schon auf dich, deine Tanja. Ich darf das echt nicht mehr lesen.
1: Oh, um Gottes Willen.
0: Hat ja schon fast so Reality-TV-Vibes irgendwie.
1: Ja.
0: Aber ich bin mir sicher, unsere Postboten machen das nicht und haben auch dafür gar keine Zeit.
1: Nee.
0: Ja, liebe Grüße an der Stelle an alle, die schon wieder fleißig sind und auf ihrer Tour unterwegs sind heute. Hier gibt es jetzt mehr Musik, mehr Abwechslung auf Radio 7. Das ist so ein richtig sommerlicher Hit, ne? Daft Punk,
1: ja.
0: Pharrell Williams, Get Lucky.
1: Schönen Mittwoch.

0: halb zehn, hier ist das Radio 7 Morgenteam mit Charlie und Timo.
1: Guten Morgen.
0: Charlie, du schaust so irritiert.
1: Ja, ich gucke hier gerade meine Haarspitzen an. Irgendwie, ich muss unbedingt mal wieder zum Friseur.
0: Das habe ich mir vorhin auch gedacht.
1: Bei mir?
0: Nein. Nein, bei mir. Ich muss auch mal wieder. Oh Gott.
1: Ich dachte gerade schon. Also wenn ich das sage, okay, aber wenn du sagst, ich muss zum Friseur, dann geht es irgendwie zu weit.
0: Themenwechsel. Ihr kümmert euch vielleicht auch um Friseurtermin. Mehr Musik, mehr Abwechslung im Radio 7. Hit 7er gleich. 30 Minuten Hits nonstop. Mit dabei so ein richtig fetter Power-Song von David Guetta. Die beiden Ausnahmestimmen von Teddy Swims und Tones in I sind mit dabei. Es gibt was Entspanntes von Robin Schulz und die aktuelle von Bibi Rexha.
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1: Ja, der Sommer, der will es heute nochmal wissen. Viel Sonne, dazu Temperaturen um die 30 Grad. Ab und zu schieben sich auch mal ein paar Wolken vor die Sonne. Überwiegend bleibt es aber trocken. Aktuell in Heidenheim, Sigmaringen und Kempten 20 Grad.
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0: Da gibt's Probleme auf der B31 Friedrichshafen-Lindau zwischen B467 und dem Tunnel Diepholzberg in beiden Richtungen aktuell blockiert. Der Verkehr wird abgeleitet wegen einer Unfallaufnahme. Hier dauert's auch 15 Minuten länger. Dann haben wir den neuesten Blitzer für euch. Steht zwischen Memmingen und Volkratshofen im 60er-Bereich. Da blitzt aus dem Blitzeranhänger. Falls ihr noch was entdeckt habt, gerne melden. 0800 70 77 110. Alle weiteren Blitzer gibt's auf radio7.de. Kommt gut und sicher an.
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0: Kurz vor 10 hier an euer Mittwoch mit dem Radio 7 Morgenteam.
1: Guten Morgen.
0: Und ein ganz, ganz großes Comeback heute.
1: Wer ist wieder da?
0: Die Sonnenbrille.
1: Na.
0: Zumindest kurz mal, ja. Und passend zum Sommer-Comeback, gute Laune-Sound von Madcon nach 10. Dann die neue chillige Nummer von Fastboy und wir haben noch die aktuelle von Leonie für euch. Mehr Musik, mehr Abwechslung.
1: Schönen Mittwoch.
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8: Sie ist wieder da. Die Sonne. Am Nachmittag dann überall mal, weil gerade über der Ostalb noch einige Wolken lockert am Nachmittag auf. Bei bis zu 30 Grad sind schon 24 in Weingarten, bei euch in Denkendorf 21 Grad. Bis morgen Mittag bleibt es relativ gut. Dann wird die Wolkendecke dichter und am Nachmittag kann es dann auch wieder Regen und Gewitter geben.
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9: Um 10 Uhr, guten Tag. Wenn ein Regierungsflieger abhebt, ist bei der Hälfte der Flüge kein Passagier an Bord. Das hat das Verteidigungsministerium jetzt eingeräumt.
10: Das Problem ist hausgemacht, denn die allermeisten Dienstreisen der Regierungsmitglieder starten ab Berlin. Aber die Regierungsflieger sind in Köln stationiert. Eigentlich sollte die Flugbereitschaft schon vor 14 Jahren ganz nach Berlin umziehen. Aber es gab Verzögerungen. Bis heute fehlt am BER die nötige Infrastruktur, wie etwa Unterstellmöglichkeiten oder Wartungshallen. Der Gesamtumzug ist erst in rund 10 Jahren geplant. Ursula Winkler, Nachrichtenredaktion.
9: Wer ChatGPT nutzt, wird künftig auch Werbung zu Gesicht bekommen. Das KI-Unternehmen OpenAI startet am kommenden Montag sein Werbegeschäft in 31 europäischen Ländern, darunter auch Deutschland. Die Werbeinhalte sollen optisch klar von ChatGPT-Antworten getrennt sein. Wer keine Werbung will, muss ein Abo buchen für knapp 23 Euro im Monat. Apps, die dank Fotoanalyse angeblich Kalorien und Kohlenhydrate von Speisen zählen können, sind mit Vorsicht zu genießen. Zu diesem Ergebnis kommt eine Studie von Medizinern am Tuttlinger Klinikum. Vor allem an Diabetes erkrankte Patienten nutzen gerne solche Apps, um sich dann die richtige Menge Insulin verabreichen zu können. Dazu muss lediglich ein Foto des Essens hochgeladen werden. Die Ergebnisse überzeugen aber nicht. In einem Fall lag der tatsächliche Kohlenhydrategehalt um das Zehnfache über dem richtigen Wert. Immer wieder vernachlässigen Eltern im Freibad oder am See ihre Aufsichtspflicht. Der Schwäbisch-Gmünder Bademeister André Schall erlebt viel zu oft, dass Eltern ins Handy versunken sind und dabei ihre Kinder aus dem Blick verlieren.
11: Wenn das Kind schon am Wasser ist, dann sollte das Handy wirklich zur Seite gelegt werden. Die paar Minuten, die sollte man sich Zeit nehmen.
9: Gerade für Nichtschwimmer können Sekunden entscheidend sein. Die Badeaufsicht ersetze nicht die Verantwortung der Eltern.
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8: Schwerer Unfall passiert. Vollsperre deswegen auf der B31. Das ist Friedrichshafen-Lindau. Komplett dicht zwischen Kressbronn und dem Tunnel Diepoldsberg. Gibt auch schon ab Sigmarszellen Rückstau. Halbe Stunde plus. Geblitzt wird auf der A7 Würzburg-Ulm. 100er Bereich vorm Agnesburg-Tunnel. Und wenn ihr noch was habt, einfach kurz anrufen. Die Nummer, die 0800 70 77 110.
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8: Hey, gleich mit dem Hit über unsere Kollegen. Weil jeder hat doch so diesen einen Kollegen, wo man denkt, hey, ich mag dich, aber

Hey, Radio 7, hier ist Sven Stefan. Ich habe gestern das erste Mal in meinem Leben einen Meditationskurs gemacht. Habe mich eine Freundin zugenötigt, die macht das immer. Irgendwie Titel war Lehre deinen Geist. So, und dann musste ich da hinsetzen und im Grunde nichts machen. Und an sich ist es ja eine gute Idee. Sobald still war, hat mein Geist mir eine Liste präsentiert. Eine Liste mit den Dingen, die ich noch nicht gemacht habe, die ich noch zu tun habe. Und ich habe dann gesagt, es tut mir leid, Sabrina, das geht nicht. Ja, meditieren muss man üben, das dauert Monate. Ich hab keine Monate. Mein Geist, der muss jetzt leer werden. Und dann bin ich da rausgegangen und hab gemeint, ja, vielen Dank, aber nee, das lassen wir. Und eigentlich ist es ja, wir können einfach Musik hören. Ganz im Ernst, es gibt so ein paar Titel, die kennt ihr bestimmt auch, die hörst du und dann ist für 3 Minuten dein Geist vielleicht jetzt nicht komplett still, aber zumindest mal ein bisschen ruhiger. Und das hier ist so einer. Beautiful Life von Fastboy, neu bei Radio 7. Besser als jede Meditation. Ja, mehr Musik, mehr Abwechslung.

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10: Irgendwas draußen machen geht heute relativ gut. Morgen dann geht's so, da wird's nachmittags immer wieder regnen und gewittern. Heute dafür immer sonniger und wärmer. Es sind noch 22 Grad in Ehingen, 28 können es noch werden. Und am sonnigsten dann so am Nachmittag 14, 15, 16 Uhr.
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10: Immer noch die Vollsperre auf der B31. Beide Richtungen dicht zwischen Kressbronn und Tunnel Diepolsberg nach einem schweren Unfall. Und Blitzer, Laupheim-Bühler-Straße am Militärflugplatz. Wenn es noch was gibt, Nummer die 0800 70 77 110.
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0: 11 auf Radio 7. Dazu ein neuer Dance-Hit von Jennifer Lopez. Und dann ist noch so Highspeed-Power-Pop von Dua Lipa mit dabei. 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
1: Heute ein guter Tag, am Nachmittag dann auch mehr Sonne, bis zu 28 Grad. Morgen dann wieder eher so wie gestern mit Regen und Gewitter. Aber auch da voraussichtlich erst am Nachmittag.
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2: Um 11 Uhr, guten Tag. Viele Fußballfans machen sich gerade Sorgen um Nationalspieler Jamal Musiala. Am Abend war er beim Testspiel des FC Bayern in Heidenheim zum zweiten Mal innerhalb weniger Tage auf dem Platz zusammengebrochen. Musiala hat seine Blackouts inzwischen mit Absenzen erklärt. Thomas Bremser aus der Nachrichtenredaktion, was steckt hinter diesem Begriff?
3: Absenzen sind kurze epileptische Anfälle, bei denen das Bewusstsein für einige Sekunden aussetzt. Die Person wirkt dann abwesend, starrt ins Leere und reagiert für wenige Sekunden auf gar nichts. Betroffen sind vor allem Kinder und Jugendliche. Früher haben Eltern das oft mit Tagträumen abgetan. Das kann auch bei Musiala möglich sein, dass er diese kurzen Aussetzer früher einfach anders gedeutet hat oder übersehen hat.
2: Laut FC Bayern ist die weitere Karriere von Musiala nicht in Gefahr. Wo es in eurer Gegend besonders oft kracht, zeigt der neue Unfallatlas. Dort steht, ob etwa eine Kreuzung oder eine Kurve ein Unfallschwerpunkt ist. 2025 gab es in Baden-Württemberg gut 34 Unfälle mit Verletzten. Innerorts häufen sie sich an Einmündungen und Kreuzungen, außerorts vor allem in Kurven. Den Unfallatlas gibt's online beim Statistischen Landesamt. Ein Mann ist im oberbayerischen Grassau während einer Videokonferenz eingeschlafen und hat damit einen Feuerwehreinsatz ausgelöst. Nachdem der 60-Jährige in dem Online-Meeting nicht mehr reagierte und sich schließlich vom Bildschirm entfernte, machten sich seine Kollegen Sorgen. Da der Mann nicht erreichbar war, kam die Feuerwehr zu Hilfe. Die stieg über den Balkon in seine Wohnung ein. Dort fanden sie ihn im Tiefschlaf auf dem Sofa vor. Der Grund war schnell klar. Der Mann war völlig betrunken. Eine 80 Jahre alte Frau hat in Höchstädt im Kreis Dillingen die ganze Nacht im Freien verbracht. Gegen 2:30 wurde die auf den Rollstuhl angewiesene Frau als vermisst gemeldet. 40 Einsatzkräfte machten sich daraufhin auf die Suche. Um 6:30 heute Morgen kam dann die gute Nachricht. Die 80-Jährige wurde wohlbehalten im Stadtgebiet von Höchstädt gefunden. Wann genau sie das Haus verlassen hat, ist noch unklar.
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1: Mit der B19 Richtung Kleinwalsertal, Sonthofen bis Oberstdorf, Viertelstunde Stop and Go. Und geblitzt wird in Alshausen, Blühenrieder Straße. Wenn es noch was gibt, einfach anrufen oder WhatsApp schicken. Nummer die 0800 70 77 110.
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1: Das Meisterwerk von den Killers nachher mit dabei. Für viele einer der schönsten Songs aus den 10ern.

Sound, der dich einmal auf Werkseinstellungen zurücksetzt. Radio 7 hier, gleich 10:45. Jetzt ziehen wir wieder ein bisschen Tempo an mit dem aktuellen Track von der Frau, die Ehemänner sammelt. Ich meine, muss ja jeder was sammeln. Meine Oma hat Briefmarken gesammelt, Kumpels von mir sammeln diese Payback-Punkte, obwohl man da auch immer wieder rausfindet, naja, so groß ist ja die Ersparnis nicht. Und Jennifer Lopez, die sammelt keine Briefmarken, keine Payback-Punkte, aber Ehemänner. Ich glaube, 4, 5 Ehemänner schon gehabt. Und geile Musik. Save Me Tonight, ihr aktueller Track.

0: 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Gibt ab halb dafür wieder eine halbe Stunde Musik nonstop. Viel gut Pop von Taylor Swift mit dabei. Dann so ein Beat von einem DJ, der richtig reinknallt. Und ganz frisch in der Playlist was Entspanntes von einer Band aus Deutschland. Im Radio 7 Hit 7er. 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
0: Nachmittag immer mehr Sonne. 28 Grad der Topwert, Meschstetten und Neu-Ulm 22. Und morgen dann ab dem Nachmittag wieder geht so.
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0: Halb zwölf. Servus, liebe Auto- und LKW-Fahrer. B19 Richtung Kleinwalsertal ab Sonthofen Süd, 15 Minuten Stop and Go. B31, da ist immer was, irgendwie alle wollen sehr, sehr lang fahren. B31 Richtung Stockach ab Immenstadt West, Viertelstunde plus. Und wir haben da immer noch die Vollsperre. Beide Richtungen auf der B31 nach einem schweren Unfall dicht ist der Abschnitt Kressbronn, Tunnel Diepolsberg und eben auch andersrum. Wenn es sonst noch was gibt, einfach WhatsApp schicken oder anrufen. Nummer ist die 0800 70 77 110.
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0: Den Song habe ich in Dauerschleife gehört. Ist so schön. Radio 7 hat ja immer mehr Musik, mehr Abwechslung. Und nach 12 aus der ganzen Welt. Zuerst bayerischer Pop von Leonie, dann Stadion Rock aus den Staaten von den Kings of Leon und aus Frankreich frischer Elektrobeat von David Guetta. 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Immer auf Radio 7.
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0: Heute ist eigentlich voll gut. Es ist nicht zu heiß, es ist trocken fast überall und die Sonne kommt immer mehr raus. Donaueschingen 26, Eislingen 22 Grad, 28 der Topwert heute.
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11: Es ist 12 Uhr, guten Tag. Nach dem Zusammenbruch von Jamal Musiala beim Testspiel in Heidenheim gibt der FC Bayern vorsichtig Entwarnung. Der Nationalspieler leide an kurzzeitigen neurologischen Aussetzern, sogenannten Absenzen. Nach aktuellem Stand sehen die Verantwortlichen aber keine Hinweise darauf, dass seine Karriere oder Einsätze auf Top-Niveau gefährdet sind.
10: Diese Form epileptischer Anfälle ist normalerweise gut zu behandeln. Und man darf nicht vergessen, der FC Bayern hat eine medizinische Abteilung auf Top-Niveau. Die besten Voraussetzungen, dass man Musiala auf dem Platz in Zukunft nichts mehr anmerken wird von seiner Erkrankung. Ob er allerdings schon am Samstag im Supercup-Spiel gegen Dortmund oder zum Bundesliga-Start eine Woche später zum Einsatz kommen kann, ist noch offen. Der Schreck nach den Zusammenbrüchen in den Testspielen gegen Leipzig und gegen Heidenheim sitzt nicht nur bei den Fans, schon noch tief. Uli Reitinger, Nachrichtenredaktion.
11: Wer ChatGPT nutzt, wird künftig auch Werbung zu Gesicht bekommen. Das KI-Unternehmen OpenAI startet am kommenden Montag sein Werbegeschäft in 31 europäischen Ländern, darunter auch Deutschland. Die Werbeinhalte sollen optisch aber klar von ChatGPT-Antworten getrennt sein. Wer keine Werbung will, muss ein Abo buchen für knapp 23 Euro im Monat. Ein 10 Jahre altes Kind ist bei Forstarbeiten in der Nähe von Garmisch-Partenkirchen von einem Baum erschlagen worden. Offenbar war das Kind mit einem Erwachsenen in dem Waldstück unterwegs. Dort sollte es bei Forstarbeiten zusehen und kindgerecht mithelfen. Dabei wurde es von einem gefällten Baum getroffen. Es wurde noch in ein Krankenhaus geflogen, starb aber dort kurze Zeit später. Am Alb drauf und auf der Ostalb vertrocknen die Buchen. Ihre Blätter werden schon jetzt braun, statt sich erst im Herbst zu verfärben. Im Ostalbkreis und im Steinlachtal bei Tübingen bauen die Förster deshalb den Wald um. Mit Eichen, Elsbeeren und Walnussbäumen. Die sind robuster und brauchen weniger Wasser als Buchen.
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0: 12:03. Servus, liebe Auto- und Lkw-Fahrer. Vollsperre, B31. Also beide Richtungen dicht. Kressbronn, Tunnel Diepolsberg. Und im Tunnel Diepolsberg, Kressbronn. Schwerer Unfall. Wie lang das jetzt dauert. Also wir haben jetzt vorhin die Prognose bekommen, bis 2 vermutlich auf jeden Fall noch die Bergungsarbeiten, also 2 Stunden. Blitzer. Schwenninger, Dauchinger Straße und in Villingen überschallte im 30er-Bereich. Falls noch was gibt, einfach anrufen, Nummer die 0800 70 77 110.
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0: Servus, gibt in der halben Stunde einen der ehrlichsten Trennungssongs. Ist von vielen auch der Lieblingssong. Und jetzt einer der krassesten Charts-Erfolge.

Einen schönen Mittwoch euch, Radio 7 hier mit dem aktuellen Track jetzt von David Guetta, der mich so ein bisschen immer an meinen Bio-Unterricht in der 8. Klasse erinnert. DNA heißt der Track und dann denke ich immer irgendwie an Erbsenkreuzen und Chromosomenstränge und das Herr Schönweis hieß der damals, jeden immer, der kam dann immer durch die Reihe und was ist DNA? Dann musste man das immer irgendwie auswendig aufsagen können. Irgendwas mit Des, Nibo, Ruxi, Gigo. Keine Ahnung. Das hier ist die massentauglichere Version von DNA. David Guetta, DNA, Radio 7 mit mehr Musik.

0: erstmal durchatmen mit einer halben Stunde Musik am Stück. Topic und Becky G schieben mit ihrem aktuellen Hit wieder ein bisschen an, bringen Tempo rein. Song aus 2017 macht fast schon ein bisschen Gänsehaut. Und das Highlight sind aber die Sugar Babes. Und die sind gleich mit dabei beim Radio 7 Hit 7er. Sind 30 Minuten Musik nonstop, immer ab halb.
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0: Heute voll der schöne Tag heute. 28 Grad können es werden, 24 in Tuttlingen. Ab dem Nachmittag mehr Sonne.
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0: Irgendjemand wird da für die nächsten Minuten vermutlich von der Polizei angehalten werden. Kennzeichen weg. A7 Richtung Füssen, kurz nach Bad Grönbach liegt es rum und sonst eine gute Fahrt.
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0: fertig. Playlist nach 1 auf Radio 7. Erstmal die Legende Elton schon mit dabei, frisch aufgemischt mit Dua Lipa. Dann US-Powerpop von Taylor Swift und super erfolgreicher Clubsound aus Deutschland. 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
2: 27 Grad in Aulendorf sind heute schon die Topwerte. Auch über der Ostalb lockern jetzt dann die Wolken auf und es wird ein sonniger, toller Tag. Morgen Nachmittag dann wieder Regen und Gewitter.
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3: Es ist 13 Uhr, guten Tag. 4 Jahre nach den Anschlägen auf die Nord Stream Pipelines ist ein weiterer Verdächtiger gefasst worden. Die Bundesanwaltschaft ließ einen Ukrainer in Kroatien von dortigen Beamten festnehmen, wie die Karlsruher Behörde mitteilte.
4: Der festgenommene Ukrainer ist wohl ein Profitaucher. Und die Ermittler glauben, dass auch er zu der Gruppe Männer gehört, die damals Sprengsätze an den Gasleitungen in der Ostsee platziert haben. Durch die spektakuläre Aktion konnte kein Gas aus Russland mehr durch die Pipelines durchgeleitet werden. Der mutmaßliche Drahtzieher der Gruppe, der wurde bereits in Italien festgenommen, als er dort im Urlaub war. Gegen ihn wurde bereits Anklage erhoben. Claudia Wächter, Nachrichtenredaktion.
3: Nach seinen Zusammenbrüchen gegen Leipzig und zuletzt in Heidenheim ist Jamal Musiala selbst an die Öffentlichkeit gegangen. Der Bayern-Fußballprofi erklärte auf seinem Instagram-Kanal, dass hinter den Vorfällen gut behandelbare neurologische Aussetzer, sogenannte Absenzen, stecken. Medizinisch gäbe es derzeit keine Bedenken gegen Leistungssport. Bayern-Ehrenpräsident Uli Hoeneß zeigte sich trotzdem tief besorgt und sprach von einem Drama für den Nationalspieler. Er versprach ihm die volle Unterstützung. Wo es in eurer Gegend besonders oft kracht, zeigt der neue Unfallatlas. Dort steht, ob etwa eine Kreuzung oder Kurve ein Unfallschwerpunkt ist. Aufgelistet sind Fahrrad-, Auto- oder Fußgängerunfälle. 2025 gab es in Baden-Württemberg gut 34.000 Unfälle mit Verletzten. Innerorts häufen sie sich an Einmündungen und Kreuzungen, außerorts vor allem in Kurven. Den Unfallatlas gibt es online beim Statistischen Landesamt. Die Smartwatch eines Wanderers hat bei Oberstdorf Dutzende Einsatzkräfte und 4 Hubschrauber nach einem vermeintlich abgestürzten Flugzeug suchen lassen. Offenbar hatte die Sturzerkennung der Uhr automatisch einen Notruf ausgelöst und den Standort übermittelt. Der Wanderer selbst bekam davon gar nichts mit. Experten vermuten, dass die Daten irgendwo in der Kette falsch interpretiert wurden.
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2: 4 nach 1. Servus, liebe Auto- und LKW-Fahrer. Einige Unfälle passiert. B31 zum Beispiel. Vollsperre, Kressbronn und Tunnel Diepolsberg auf der Strecke und auch Gegenrichtung Tunnel Diepolsberg bis Kressbronn. Schwerer Unfall, Bergungsarbeiten. Stunde ungefähr noch. B34 Richtung Ludwigshafen zwischen der Ausfahrt Radolf

0: Stockach, Heinrich-Bettinger Straße und wenn es noch was gibt, 0800 70 77 110.
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0: Wir schalten gleich in den Spannungsmodus mit diesem Wohlfühl-Sound von Elton John und Dua Lipa. Und hey, es ist schon wieder Mitte der Woche. Damit der

am Mittwoch. Und es traut sich endlich mal einer zu sagen, ja, ich habe auf eBay Kleinanzeigen geghostet. Sind immer furchtbar, diese Menschen. Und es hat eigentlich alles normal angefangen. Ding reingestellt, jemanden gefunden, der es haben will, sogar der Preis hat gestimmt. Und dann hat er denjenigen, der es kaufen wollte, einfach geghostet. Die Story dahinter, morgen früh, kurz nach 7 beim Radio 7 Morgenteam. Gibt's nämlich jetzt neu immer den Beichtstuhl, wo man anonym seine Sünden beichten kann. Und jetzt ran an die Mundharmonika.

0: halbe Stunde Musik am Stück gleich. Gibt's bei uns immer ab halb. Ist total praktisch, wenn man noch viel machen muss, wenn man zum Beispiel Pakete ausliefert und noch 40 Mal irgendwo in den zweiten Stock hochkraxeln muss. Ist dann gleich Kato mit dabei, der Beat ungefähr im selben Takt, wie man Pakete ausliefern muss. Und damit man auch ein bisschen gute Laune bekommt, aktuelle Musik von Leonie mit dabei. Ab halb im Radio 7 Hit 7er.
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0: Heute ganz gut. Die Sonne kommt am Nachmittag raus. 24 bis 28 Grad. Morgen bis zum Mittag auch noch recht stabil. Dann werden die Wolken wieder dichter und es kann Regen und Gewitter geben.
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0: Wenn ihr auf der B31 unterwegs seid, Vollsperre zwischen Kressbronn und Tunnel Stiepolsberg, also Gegenrichtung auch, ungefähr noch eine halbe Stunde sowas. Blitzer, Altshausen, Blönrieder Straße und auf der B14 Tuttlingen-Wurmlingen. Wenn es noch was gibt, 08.

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0: Wir wünschen tollen Mittwoch. Radio 7 hier. Gleich mit der erfolgreichsten Importware aus Schweden. Das ist ein 10er dieser Klassiker von Lücke Lee. Dann frischer Elektro-Track aus Deutschland mit dabei. Und so ein bisschen Latin-Sound, dieser Sommerhit von Camila Cabello und Shawn Mendes. 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
0: Servus Nachbar Zaugau, 29 Grad. Bei Luca in Krumbach 28. Es ist ein schöner Tag, die Sonne kommt immer wieder durch. Bis morgen ist es auch okay und ab morgen dann wieder ein bisschen Regen und Gewitter.
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6: Es ist 14 Uhr, guten Tag. Nach dem Zusammenbruch von Jamal Musiala beim Testspiel in Heidenheim gibt der FC Bayern vorsichtig Entwarnung. Der Nationalspieler leide an kurzzeitigen neurologischen Aussetzern, sogenannten Absenzen. Nach aktuellem Stand sehen die Verantwortlichen aber keine Hinweise darauf, dass seine Karriere oder Einsätze auf Topniveau gefährdet sind.
7: Diese Form epileptischer Anfälle ist normalerweise gut zu behandeln. Und man darf nicht vergessen, der FC Bayern hat eine medizinische Abteilung auf Topniveau. Die besten Voraussetzungen, dass man Musiala auf dem Platz in Zukunft nichts mehr anmerken wird von seiner Erkrankung. Ob er allerdings schon am Samstag im Supercup-Spiel gegen Dortmund oder zum Bundesliga-Start eine Woche später zum Einsatz kommen kann, ist noch offen. Der Schreck nach den Zusammenbrüchen in den Testspielen gegen Leipzig und gegen Heidenheim sitzt nicht nur bei den Fans, schon noch tief. Uli Reitinger, Nachrichtenredaktion.
6: Fast 4 Jahre nach den Anschlägen auf die Nord Stream Pipelines in der Ostsee ist ein weiterer Verdächtiger festgenommen worden. Der Ukrainer Volodymyr Z. wurde in Kroatien auf Antrag der Bundesanwaltschaft gefasst. Er soll als Taucher geholfen haben, die Sprengsätze an den Gasleitungen anzubringen. Die Ermittler gehen davon aus, dass die Täter dafür eine in Rostock gecharterte Segeljacht nutzten. Gegen einen mutmaßlichen Komplizen läuft bereits ein Verfahren. Immer wieder vernachlässigen Eltern im Freibad ihre Aufsichtspflicht. Der Schwäbisch-Gmünder Bademeister André Schall erlebt viel zu oft, dass Eltern ins Handy versunken sind und dabei ihre Kinder aus dem Blick verlieren.
8: Bewusst mit der Materie Wasser umgehen. Wenn das Kind schon am Wasser ist, dann sollte das Handy wirklich zur Seite gelegt werden. Die paar Minuten, die sollte man sich Zeit nehmen.
6: Gerade für Nichtschwimmer können Sekunden entscheidend sein. Die Badeaufsicht ersetze nicht die Verantwortung der Eltern.
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6: In Bardowick bei Lüneburg haben Grundschüler Verkehrssünder in einer Tempo-30-Zone mit Zitronenscheiben bestraft. Wer von der Polizei herausgewunken wurde, musste in die saure Frucht beißen. Für vorbildliche Autofahrer gab es dagegen eine Urkunde. Die Aktion kommt offenbar gut an. Das Video der Kinder sorgt online gerade für jede Menge Herzen und Kommentare.
0: Weißt du, es kommt gut an, dass man in die Zitrone beißen muss. Also ich finde das jetzt nicht so cool.
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0: Gibt eine neue Vollsperre auf der B492, wenn, ist ja nicht lang, dieser Abschnitt, also Unfall und gesperrt ist es zwischen Gingen-Herbrichtingen und dem Abzweig nach Hürben. Die A8 im Fokus, wenn ihr Richtung Stuttgart unterwegs seid. Ab Wendlingen immer wieder Stop and Go. 15 Minuten plus. Und geblitzt wird zwischen Memmingen und Volkratshofen im 60er-Bereich. Und wenn es noch was gibt, einfach anrufen. Nummer die 0800 70 77 110.
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0: Hello.

jetzt auch Spotify. Wird teurer. Radio 7 hier, Sven Stefani. Also zumindest ist Spotify jetzt in den ersten EU-Ländern Euro teurer geworden. Und es war in den letzten Jahren so, dann dauert ein paar Wochen, Monate, dann wird es in Deutschland auch teurer. Wie viel? 1 Euro. Ja, jetzt können wir sagen, 1 Euro im Monat. Aber ganz im Ernst, jeder will gerade irgendwie mehr Geld. Wo ich sage, ja, nimm dir, ich habe einfach ganz viel Geld in meiner Hosentasche drin. Nein, habe ich nicht. Ich weiß nicht, wie es euch geht, aber inzwischen, wenn ich einkaufen gehe, gehen wir zu Rewe. Ich gehe da inzwischen in der gleichen emotionalen Verfassung hin wie damals in der Schule zur mündlichen Prüfung. Puls 180, Angstschweiß und am Ende rennst du heulend raus und wünschst dir, das kann. Das war doch jetzt ein Witz. Hab trotzdem schön.

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6: Heute Nachmittag auch immer mal wieder Sonne. Dinkelsbühl 23, Waldenhofen 27 und fast 30 können es werden.
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6: A8 Richtung Stuttgart, ab Wendlingen, Viertelstunde Stau und es dauert noch länger, die Bergungsarbeiten. Und

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0: ist gleich drei. Hier der Plan, damit ihr gut durch den Mittwoch kommt. Es gibt einmal so eine ganz entspannte Hit-Kombi mit Coldplay und den Chainsmokers. Dann packen wir so einen 2000er Clubbanger von Lady Gaga mit dazu. Und einen ganz frischen Dance-Track von Jennifer Lopez. Statt dann eine runde Sache. Oder wie mein Chef immer will, dass wir das sagen, Radio 7 hat mehr Musik, mehr Abwechslung. Aber damit wäre er jetzt nicht zufrieden, weil dann würde er wieder sagen, nein, das muss ganz authentisch klingen. Das üben wir dann morgen, versprochen. Jetzt kommt dann Sebastian Paus, der kann das schon, das ist ein Vollprofi.
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7: Für alle, die jetzt in kürzester Zeit noch die Bikini-Figur schaffen wollen, ohne zu sehr zu leiden, einfach kreativ sein. Vorschlag 1, mach die Reste-Diät. Da darfst du nur Reste essen, Kartoffelschale, Käse, Rinde. Das kostet so viel Überwindung, dass du ganz schnell abnimmst. Und der beste Vorschlag überhaupt ist die gelebte Body-Positivity. Das heißt, wenn dein Körper Ecken und Kanten hat, bist du mit den Rundungen und den Ringen sehr attraktiv, wenn nicht sogar richtig geil.
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8: Sonne und Wolken, ganz selten mal einen Schauer und vor allem südlich der Donau nochmal an die 30 Grad. Aktuell in Geislingen 26, in Villingen-Schwenningen 28, in Leutkirch 27 Grad. Morgen erst freundlich, dann Wolken, Schauer und Gewitter. Freitag wechselhaft und kühler.
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9: Es ist 15 Uhr, guten Tag. 4 Jahre nach den Anschlägen auf die Nord Stream Pipelines ist ein weiterer Verdächtiger gefasst worden. Die Bundesanwaltschaft ließ einen Ukrainer in Kroatien von dortigen Beamten festnehmen, wie die Karlsruher Behörde mitteilte.
10: Der festgenommene Ukrainer ist wohl ein Profitaucher. Und die Ermittler glauben, dass auch er zu der Gruppe Männer gehört, die damals Sprengsätze an den Gasleitungen in der Ostsee platziert haben. Durch die spektakuläre Aktion konnte kein Gas aus Russland mehr durch die Pipelines durchgeleitet werden. Der mutmaßliche Drahtzieher der Gruppe, der wurde bereits in Italien festgenommen, als er dort im Urlaub war. Gegen ihn wurde bereits Anklage erhoben. Claudia Wächter, Nachrichtenredaktion.
9: Nach seinen Zusammenbrüchen gegen Leipzig und zuletzt in Heidenheim ist Jamal Musiala selbst an die Öffentlichkeit gegangen. Der Bayern-Fußballprofi erklärte auf seinem Instagram-Kanal, dass hinter den Vorfällen gut behandelbare neurologische Aussetzer, sogenannte Absenzen, stecken. Medizinisch gäbe es derzeit keine Bedenken gegen Leistungssport. Bayern-Ehrenpräsident Uli Hoeneß zeigte sich trotzdem tief besorgt und sprach von einem Drama für den Nationalspieler. Er versprach ihm die volle Unterstützung. Die baden-württembergische Landeschefin der Gewerkschaft Verdi, Maike Schollenberger, fordert von Ministerpräsident Özdemir mehr Einsatz für die klammen Kommunen. Es gehe nicht nur um die Industrie, auch Städte und Gemeinden bräuchten dringend Hilfe. Sonst drohten längere Wartezeiten bei Bürgerdiensten, weniger soziale Angebote und weitere Kürzungen. Laut Verdi leidet darunter zunehmend der gesellschaftliche Zusammenhalt. Viele Kommunen steckten derzeit tief in den roten Zahlen. Eine 80 Jahre alte Frau hat in Höchstädt im Kreis Dillingen die ganze Nacht im Freien verbracht. Gegen 2:30 wurde die auf den Rollstuhl angewiesene Frau als vermisst gemeldet. 40 Einsatzkräfte machten sich daraufhin auf die Suche. 6:30 heute Morgen kam dann die gute Nachricht. Die Dame wurde wohlbehalten im Stadtgebiet von Höchstädt gefunden. Wann genau sie das Haus verlassen hat, ist noch unklar.
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8: Der A7 in Richtung Würzburg. Vorsicht zwischen Langenau und Niederstotzingen. Hier eine ungesicherte Unfallstelle auf der linken Spur. Die B31 ist immer noch zwischen Kressbronn und dem Tunnel Diepoldsberg beidseitig gesperrt wegen Bergungsarbeiten nach einem schweren Unfall. Und die B308 ist zwischen Kinnbach und Scheidegg beidseitig gesperrt wegen Bergungsarbeiten nach einem Unfall. Der neueste Blitzer ist ein Anhänger in Neu-Ulm auf der Ringstraße Richtung Starkfeld, beidseitig an der Fußgängerbrücke. Alle anderen auf radio7.de. Und wenn ihr noch was entdeckt, 0800 70 77 110.
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8: Ab an den See mit euch. Es könnte der letzte echte Sommertag 2026 im Süden sein. Die Badetasche packen zu J-Lo's neuem Sommerhit in 10 Minuten. Oder die Ruhe daheim genießen, weil die Kids im Freibad sind.

Frohes Schaffen, hier ist Radio 7. Habt ihr schon mal mit frischen Erbsen gekocht? Ich habe die heute, glaube ich, zum ersten Mal so bewusst wahrgenommen auf dem Wochenmarkt. Ich glaube, das ist das einzige Gemüse, das ich mein Leben lang nur als TK gegessen habe. Aber jetzt bin ich neugierig, was macht ihr mit frischen Erbsen? Also außer einfach als Beilage. Ich freue mich heute über Rezeptvorschläge. Ruft mich gern an oder schickt mir eine Sprache bei WhatsApp. Die Nummer auf radio7.de.

0: 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Schon live bei uns gewesen diesen Sommer und gleich der Start in den Radio 7 Hits 7er um halb, Kamerad. 30 Minuten Hits nonstop für gute Laune nonstop. Auch noch von Alex Warren, Benson Boone, Pink oder auch Jason Derulo. 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
0: Sonne und Wolken, ganz selten mal ein Schauer und vor allem südlich der Donau noch mal an die 30 Grad. Aktuell in Crailsheim 26, in Ulm 28, in Sigmaringen 28 Grad. Morgen erst freundlich, dann Wolken, Schauer und Gewitter. Freitag wechselhaft und kühler.
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0: Auf der A7 in Richtung Würzburg zwischen dem Kreuz Ulm-Elchingen und Niederstotzingen. 3 Kilometer Stau nach einem Unfall auf der linken Spur, eine Viertelstunde Zeitverlust aktuell. Die B31 ist jetzt immer noch zwischen Kressbronn und dem Tunnel Diepholzberg beidseitig gesperrt. Die Bergungsarbeiten nach einem Unfall dauern jetzt doch noch bis mindestens 16 Uhr. Und die B308 ist zwischen Kimbach und Scheidegg beidseitig gesperrt nach einem Unfall. Keine neuen Blitzer, alle anderen auf radio7.de. Und wenn ihr noch was entdeckt, 0800 70 77 110.
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0: und hier ist Radio 7. Und die Rechtschreibprüfung von Microsoft kennt die Schwäbische Alb nicht, habe ich heute festgestellt. Vorhin wollte die aus meinem Satz von der Alb tatsächlich von dem Alb machen. Okay, ja, den Alb kennt ihr vielleicht auch. Die alte Bezeichnung für einen Geist, verwandt übrigens mit dem Wort Elfe. Aber genug des Klugscheißens. Lieber Lieder für den Feierabendendsport zwischen Alb und Bodensee, Schwarzwald und Allgäu. Nach vier bei mir Schottenrock von Amy MacDonald, Sommerpop von Nico Santos und die Hamburger Chartstürmerin Tiffany Harris mit Vertigo auf Radio 7. 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
1: Sonne und Wolken, ganz selten mal ein Schauer und vor allem südlich der Donau nochmal an die 30 Grad heute. Aktuell in Göppingen 28, in Tuttlingen 28, in Kempten 27 Grad. Morgen erst freundlich, dann Wolken, Schauer und Gewitter. Freitag wechselhaft und kühler.
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2: Es ist 16 Uhr, guten Tag. Eine seit Ende Juli vermisste 29-Jährige aus Heilbronn ist tot in Schweden aufgefunden worden. Die Ermittler gehen von einem Gewaltverbrechen aus und verdächtigen ihren 33 Jahre alten Lebensgefährten. Laut Polizeipräsidium Heilbronn wurde er inzwischen im Landkreis Karlsruhe festgenommen und sitzt jetzt in Untersuchungshaft. Die Frau war mit ihm zuvor im Urlaub in Schweden gewesen. Die Ermittlungen dauern an. Der FC Bayern geht derzeit davon aus, dass Jamal Musiala seine Karriere trotz seiner neurologischen Erkrankung auf höchstem Niveau fortsetzen kann. Laut Verein gibt es aktuell keinen Hinweis auf eine sportliche Einschränkung. Der 23-Jährige war gestern beim Testspiel gegen den 1. FC Heidenheim kurz zusammengesackt, ähnlich wie schon drei Tage zuvor im Spiel gegen RB Leipzig. Der Nationalspieler erklärte anschließend selbst auf Instagram, dass sogenannte Absenzen gut behandelbare neurologische Aussetzer die Ursache dafür seien. Für die insolvente Schussenrieder Brauerei gibt's neue Hoffnung. Laut Insolvenzverwalter gibt es mehrere Interessenten für einen Einstieg bei der Traditionsbrauerei. Positiv stimmt auch, dass seit dem Insolvenzantrag vor knapp 3 Monaten die Umsätze nicht zurückgegangen sind. Die Kunden halten der Schussenrieder Brauerei offenbar die Treue. 50 Beschäftigte müssen aber noch weiter um ihre Jobs bangen.
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2: Ein Online-Lebensvergleich sorgt aktuell im Netz für hitzige Diskussionen. Unter dem Hashtag How Different Our Lives Are zeigen User die extremen Gegensätze ihres Alltags. Im Splitscreen wird stundenweise der Tag gezeigt. Ein Video einer Studentin steht jetzt bei über 6 Millionen Klicks. Es stellt eine strikte Routine ab 4 Uhr morgens dem normalen Chaos im Pyjama gegenüber. In den Kommentaren wird nun intensiv darüber gestritten, wo gesunde Selbstdisziplin aufhört und ungesunder Leistungsdruck anfängt.
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1: Der A7 in Richtung Würzburg zwischen dem Kreuz Ulm-Elchingen und Niederstotzingen. 5 Kilometer Stau nach einem Unfall auf der linken Spur. Eine Viertelstunde Zeitverlust aktuell. Die B31 ist immer noch zwischen Kressbronn und dem Tunnel Diepoldsberg beidseitig gesperrt wegen Bergungsarbeiten nach einem schweren Unfall. Und auch die B308, die ist zwischen Kinnbach und Scheidegg beidseitig gesperrt wegen Bergungsarbeiten nach einem Unfall. Keine neuen Blitzer, alle anderen auf radi7.de. Und wenn ihr noch was entdeckt, 0800 70 77 110.
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1: Ab 25 Grad gilt ja ein Tag als Sommertag. Und so ein Tag ist in der Prognose für die nächsten 10, 14 Tage kaum zu finden. Also nutzt diesen warmen Sommerferientag heute unbedingt aus. Bis zum Sonnenuntergang gegen 8:30 Uhr.

0: oder vorletzte Woche in Schaffhausen live gesehen. Amy MacDonald war das auf Radio 7 seit 2008 ununterbrochen einer eurer liebsten Hits bei uns. Und eure zukünftigen Favoriten, die hört ihr immer zwischen 19 und 20 Uhr bei mir im Radio 7 Hit Update. Heute mit einem Song, den ich euch eigentlich schon vorgestellt hatte, nämlich Love Sensation von Madonna. Aber es gibt von diesem immer noch neuen Song jetzt eine noch neuere Version. Und zwar zusammen mit Gaststar Kylie Minogue. Hört ihr nachher um kurz nach 7:30 zum allerersten Mal auf Radio 7.
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0: endlich Bergfest. 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

0: zu Ende geht, das habe ich heute auch an einem aktuellen Angebot für Brennholz für den Winter gesehen und dabei eine neue Maßeinheit gelernt, den Schüttraummeter. Kennt ihr auch unsere ganz eigene Maßeinheit? Ein Radi 7 Hit 7er ist so viel wie 30 Minuten gute Laune und Energie. Dank 30 Minuten Hits nonstop immer um halb. Kamrads, Bibi Rexha, Coldplay, Topic oder auch die Newcomer Tampa City mit Self Aware gleich auf Radi 7. 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
0: Sonne, Wolken, ganz selten mal ein Schauer und vor allem südlich der Donau nochmal an die 30 Grad. Aktuell in Heidenheim 27, in Ravensburg 27, in Lindau 29 Grad. Morgen erst freundlich, dann Wolken, Schauer und Gewitter. Freitag wechselhaft und kühler.
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0: Der A8 in Richtung Stuttgart zwischen Hohenstadt und Mühlhausen. 4 Kilometer Stau und eine Viertelstunde Zeitverlust. Die B31 ist immer noch zwischen Kressbronn und dem Tunnel Diepholzberg beidseitig gesperrt wegen Bergungsarbeiten nach einem schweren Unfall. Und die B308 ist zwischen Kinnbach und Scheibeck immer noch gesperrt wegen einer Unfallaufnahme. Keine neuen Blitzer, alle anderen auf radi7.de. Na, ihr was entdeckt? 0800 70 77 110.
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0: 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Freud und Leid mal wieder ganz nah aneinander bei Fußballfans im Süden. Heidenheim kann, glaube ich, trotz Niederlage zufrieden sein, dass man im Testspiel gegen die Bayern immerhin zur Halbzeit geführt hat. Und die Ulmer fragen sich, ob ein 1:0 im Pokal gegen den Sechstligisten aus Berg vielleicht nicht ein bisschen arg knapp war. Egal, was das Gesprächsthema bei eurem Feierabend-Talk gleich ist, es geht so toll in den Feierabend musikalisch. Party-Beats von Madcon, Rock fürs Zweifel spüren von Imagine Dragons, gute Laune Pop mit Leonies Don't Worry nach 5 auf Radio 7. 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
1: Sonne und Wolken, ganz selten mal ein Schauer. Und vor allem südlich der Donau nochmal an die 30 Grad heute. Aktuell in Schwäbisch Gmünd 28, in Neu-Ulm 28, in Donaueschingen 28 Grad. Morgen erst freundlich, dann Wolken, Schauer und Gewitter. Freitag wechselhaft und kühler.
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2: Es ist 17 Uhr, guten Tag. Eine in Schweden vermisste 29-Jährige aus Heilbronn ist tot. Wie erst heute bekannt wurde, wurde ihre Leiche Anfang August in der Region Kalmar gefunden. Die schwedischen Ermittler gehen von einem Gewaltverbrechen aus. Unter Tatverdacht steht ihr 33 Jahre alter Lebensgefährte. Es wurde ein europäischer Haftbefehl erlassen. Laut Staatsanwaltschaft Karlsruhe wurde der Mann nahe seines Wohnorts im Landkreis Karlsruhe festgenommen und sitzt inzwischen in Untersuchungshaft. Die Ermittlungen der schwedischen und deutschen Behörden dauern an. Die deutschen Gasspeicher sind deutlich schlechter gefüllt als vor einem Jahr. Laut Wirtschaftsministerium liegen die Füllstände derzeit nur bei rund 50%. Vor einem Jahr waren es knapp 67. Bundesnetzagentur und Ministerium drängen die Händler deshalb zum Einspeichern. Die halten sich aber wegen der hohen Gaspreise zurück. Wegen des Iran-Kriegs und der blockierten Straße von Hormuz sind die Preise deutlich gestiegen. Bayerns Wirtschaftsminister Aiwanger warnte vor möglichen Engpässen im Winter und forderte, dass der Bund notfalls eingreift. Nach seinen Zusammenbrüchen gegen Leipzig und zuletzt in Heidenheim ist Jamal Musiala selbst an die Öffentlichkeit gegangen. Der Bayern-Fußballprofi erklärte auf seinem Instagram-Kanal, dass hinter den Vorfällen gut behandelbare neurologische Aussetzer, sogenannte Absenzen, stecken. Medizinisch gäbe es derzeit keine Bedenken gegen Leistungssport. Bayern-Ehrenpräsident Uli Hoeneß zeigte sich trotzdem tief besorgt und sprach von einem Drama für den Nationalspieler. Er versprach ihm die volle Unterstützung. Die Smartwatch eines Wanderers hat bei Oberstdorf Dutzende Einsatzkräfte und 4 Hubschrauber nach einem vermeintlich abgestürzten Flugzeug suchen lassen. Offenbar hatte die Sturzerkennung der Uhr automatisch einen Notruf ausgelöst und den Standort übermittelt. Der Wanderer selbst bekam davon gar nichts mit. Experten vermuten, dass die Daten irgendwo in der Kette falsch interpretiert wurden.
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4: Ich bin Uli Reitinger. Nach fast 8 Monaten kriegsbedingter Pause will die Airline Eurowings wieder in das arabische Emirat Dubai fliegen. Die Verbindungen waren nach dem gemeinsamen Angriff von USA und Israel auf den Iran Ende Februar gekappt worden. Die Iraner hatten in dem Konflikt auch Ziele in den Emiraten beschossen. Die Direktflüge ab Berlin, Stuttgart und Köln-Bonn sollen mit Beginn des Winterflugplans am 25. Oktober wieder aufgenommen werden, heißt es von Eurowings. Und auch der Blick auf den DAX, der stand zuletzt im Minus im Vergleich zum Vortag bei 26.075 Punkten.
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1: A8 Richtung Stuttgart zwischen Ulm-West und Mühlhausen. 5 Kilometer Stau nach einem Unfall, eine Viertelstunde Zeitverlust aktuell. B10 Stuttgart Richtung Ulm zwischen Ebersbach und Uhingen-West, eine Viertelstunde Zeitverlust. Und im Kreis Neu-Ulm ist die Straße zwischen Unterrot und der A7 ab dem Abzweig Jedesheim voll gesperrt wegen eines Unfalls. Keine neuen Blitzer, alle anderen auf radi7.de. Und wenn ihr noch was entdeckt, 0800 70 77 110.
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1: Glaubt ihr, es macht Taylor Swift was aus zu verlieren? Ich glaube schon, aber ich glaube auch, dass es okay für sie ist, dass sie jetzt weniger Nominierungen für die MTV Video Music Awards bekommen hat als Madonna. Die beiden sind ja ein bisschen so wie Königin und Queen Mom des Pop. Mit Taylors neuem Hit I Knew It, I Knew You in den Feierabend reiten gleich in 10 Minuten. Und jetzt mitsingen, mitlesen.

0: 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Das ist die jüngste bei uns hier im Team, also die jüngste und die neueste. Das ist die Caro. Und die Caro hat heute Abend nach mir ab 20 Uhr ihre allererste Radiosendung überhaupt. Absolut verständlich, dass sie da aufgeregt ist. Und es wäre cool, wenn ihr ihr deswegen nach 20 Uhr einfach mal aufmunternde und lobende Nachrichten ins Studio schicken würdet. Über die Radio 7 App, per Mail oder über WhatsApp findet ihr alle Kontaktmöglichkeiten auf radio7.de. Ich drücke die Daumen, Caro.
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2: Hallo, hier ist Radio 7. Es ist nicht unbedingt Fernsehwetter heute, aber andererseits wird das bestimmt wieder witzig mit Sascha und Dennis aus Singen. Als Bodensee-Boys der Reality-Doku Bella Italia bekannt, liefern sich die beiden heute Abend ein Duell auf einem Wasserparcours. Das wird man als Bodensee-Boy ja wohl hinbekommen. Auf dem Weg auf eure Couch. Gut unterhalten mit 30 Minuten Hits nonstop gleich um halb von Shakira, Bruno Mars, The Weeknd, Topic oder auch Alex Warren im Radio 7 Hit 7er. 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
2: Sonne und Wolken, ganz selten mal ein Schauer und vor allem südlich der Donau nochmal an die 30 Grad. Aktuell in Aalen 27, in Memmingen 28, in Wangen 28 Grad. Morgen erst freundlich, dann Wolken, Schauer und Gewitter. Freitag wechselhaft und kühler.
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2: Auf der A8 in Richtung Stuttgart zwischen Ulm-West und Mühlhausen. 8 Kilometer Stau nach einem Unfall, eine halbe Stunde Zeitverlust. Und im Kreis Neu-Ulm ist die Straße zwischen Unterroth und der A7 ab dem A2G deshalb voll gesperrt nach einem Unfall. Der neueste Blitzer in Schwäbisch Gmünd-Rehnenhof an der Bushaltestelle am Höfle. Alle anderen auf radio7.de. Wenn ihr noch was entdeckt, 0800 70 77 110.
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0: 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Am Kaiserstuhl hat die Weinlese begonnen. Und zwar so früh wie noch nie. Kein Wunder, nach dem Hochsommer. Württemberg zieht wohl bald nach. Und ihr wisst ja, was Ministerpräsident Özdemir neulich gesagt hat. Es ist patriotische Pflicht, Wein aus dem Ländle zu trinken. Also Prost und einen herrlichen Sommerabend mit dem ein oder anderen Viertele. Dazu Cocktailmusik mit Gabriella nach 6, schön softer Rock von Imagine Dragons und es rumst mit Kelly Clarksons Stronger auf Radio 7. 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
1: Sonne und Wolken, ganz selten mal ein Schauer. Und vor allem südlich der Donau nochmal an die 30 Grad. Aktuell in Ellwangen 27, in Biberach 28, in Singen 29 Grad. Morgen erst freundlich, dann Wolken, Schauer und Gewitter. Freitag wechselhaft und kühler.
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2: Es ist 18 Uhr, guten Abend. Eine seit Ende Juli vermisste 29-Jährige aus Heilbronn ist tot in Schweden aufgefunden worden. Die Ermittler gehen von einem Gewaltverbrechen aus und verdächtigen ihren 33 Jahre alten Lebensgefährten. Laut Polizeipräsidium Heilbronn wurde er inzwischen im Landkreis Karlsruhe festgenommen und sitzt jetzt in Untersuchungshaft. Die Frau war mit ihm zuvor im Urlaub in Schweden gewesen. Die Ermittlungen dauern an. Die auch für Pendler wichtige Katamaran-Fährverbindung am Bodensee zwischen Konstanz und Friedrichshafen fährt ab morgen wieder im gewohnten Stundentakt. Nach dem Schiffsunfall im Konstanzer Hafen vergangene Woche war der Fahrplan vorübergehend eingeschränkt worden. Künftig gilt wieder das reguläre Angebot. Bei dem Unglück waren 12 Menschen verletzt worden. Wie es zum Zusammenstoß mit der Hafenmauer kommen konnte, ist weiterhin unklar. Die Wasserschutzpolizei ermittelt. Am Alb drauf und auf der Ostalb vertrocknen die Buchen. Ihre Blätter werden schon jetzt braun, statt sich erst im Herbst zu verfärben. Im Ostalbkreis und im Steinlachtal bei Tübingen bauen die Förster deshalb den Wald um. Mit Eichen, Elsbeeren und Walnussbäumen. Die sind robuster und brauchen weniger Wasser als Buchen.
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2: Ein Online-Lebensvergleich sorgt aktuell im Netz für hitzige Diskussionen. Unter dem Hashtag How Different Our Lives Are zeigen User die extremen Gegensätze ihres Alltags. Im Splitscreen wird stundenweise der Tag gezeigt. Ein Video einer Studentin steht jetzt bei über 6 Millionen Klicks. Es stellt eine strikte Routine ab 4 Uhr morgens dem normalen Chaos im Pyjama gegenüber. In den Kommentaren wird nun intensiv darüber gestritten, wo gesunde Selbstdisziplin aufhört und ungesunder Leistungsdruck anfängt.
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1: Ein Stau auf der B31 Richtung Stockach zwischen Fischbach und Hagenau. Eine Viertelstunde Zeitverlust. Der neueste Blitzer im Kreis Heidenheim zwischen Anhausen und Dettingen nach der ersten Felswand. Alle anderen auf radio7.de. Und wenn ihr noch was entdeckt, 0800 70 77 110.
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1: Hallo, wer seid denn ihr?
3: Hey, wir sind Fastboy und unser neuer Song Beautiful Life ist out now.
1: Ja, weiß ich doch. Spiele ich in 10 Minuten für super sommerliche Laune zum Start in den vielleicht letzten Sommerabend im Süden. Und jetzt einer der überraschenden Sommerhits des Jahres von Cats.

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2: 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Fast Boy, Beautiful Life.

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1: Radi 7 hier und eigentlich hätten die inzwischen berühmten Waldrappen vom Bodensee heute loslegen sollen in ihr Winterquartier nach Spanien. Aber der Wind war recht schnell so stark, dass der Begleitflieger umkehren musste und mit ihm halt die Vögel. Nächster Versuch folgt, aber je weiter nach unten das Thermometer in den nächsten Wochen geht, umso motivierter sind die Tiere bestimmt. Für diesen noch Sommerabend im Süden gleich wieder unsere längste Strecke. 30 Minuten Hits nonstop. Justin Timberlake, Taylor Swift, Olivia Dean, Hozier oder auch Kato im Radi 7 Hits 7er. Mehr Musik und mehr Abwechslung.
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1: Sonne und Wolken, ganz selten mal ein Schauer. Und aktuell in Günzburg 28, in Riedlingen 28, in Konstanz 29 Grad. Morgen erst freundlich, dann Wolken, Schauer und Gewitter. Freitag wechselhaft und kühler.
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1: Eine Meldung nur: im Zollernalbkreis lässt die Straße zwischen Weilstetten und Thieringen nach einem Unfall in beide Richtungen gesperrt. Keine neuen Blitzer, alle anderen auf radio7.de. Und wenn ihr noch was entdeckt, 0800 70 77 110.
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0: 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Und falls ihr euch Tickets besorgt habt für Nico Santos beim Superblumen Festival in München, dann habt ihr vielleicht schon mitbekommen, dass ihr umplanen müsst. Das Konzert ist nämlich vom 3. September auf den 29. August vorverlegt worden, also auf den Samstag nächster Woche. Und damit ihr da alles mitsingen könnt, der neueste Hit von Nico Santos gleich nach 19 Uhr bei mir. Auch noch vor 19:30 der ungewöhnlich rockige und sehr emotionale neue Song von Katy Perry und eine ganze Stunde voller neuer Musik gleich im Radio 7 Hit Update.
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0: Sonne und Wolken, ganz selten vielleicht mal ein Schauer. Und aktuell in Schwäbisch 26, in Tuttlingen 27, in Friedrichshafen noch 28 Grad. Morgen erst freundlich, dann Wolken, Schauer und Gewitter. Freitag wechselhaft und kühler.
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3: Ich bin Cornelius Dreger. Leichtes Aufatmen in der Waldbrandregion an der deutsch-belgischen Grenze. Die Stadt Monschau in NRW hat die Evakuierung mehrerer Straßenzüge jetzt aufgehoben. Dirk Justes berichtet.
4: Die betroffenen Bewohner können mit sofortiger Wirkung wieder in ihre Häuser zurückkehren, teilte die Stadtverwaltung mit. Der Waldbrand in Belgien ist unter Kontrolle. Laut Behörden konnte das Großfeuer eingegrenzt werden. Die Flammen dürften sich nicht weiter Richtung Deutschland ausbreiten. Entwarnung gibt es aber noch nicht. Mehrere Brandherde sind wieder aufgeflammt. In den dortigen Torfmooren kann das Feuer noch lange unterirdisch schwelen.
3: In Sachen Nord Stream-Anschlag gibt es eine weitere Festnahme. In Kroatien haben Ermittler einen ukrainischen Taucher aufgespürt. Er soll gemeinsam mit mehreren anderen vor knapp 4 Jahren die Gaspipeline von Russland nach Deutschland gesprengt haben. Vor einem Jahr war schon der mutmaßliche Anführer geschnappt worden. Gegen ihn startet demnächst in Hamburg der Prozess. Unklar ist immer noch, wer die Sabotageaktion in Auftrag gegeben hat. Auch Kanzler Merz hat die Äußerungen von Israels Sicherheitsminister Ben-Gvir scharf verurteilt. Dessen menschenverachtenden Appelle zu gezielten Tötungen von Palästinensern seien nicht hinnehmbar, so ein Regierungssprecher. Grünen-Chefin Brandner hatte ein Einreiseverbot gegen den rechtsradikalen Politiker gefordert. Viele Menschen in Deutschland schlafen zu wenig. Das Robert-Koch-Institut hat das Schlafverhalten untersucht und herausgefunden, dass das auf mehr als ein Drittel der Deutschen zutrifft. Mehr von Anne Brauer.
5: Weniger als 7 Stunden Schlaf gelten als zu kurz. Und unter der Woche kommen fast 40% nicht auf diesen Wert. Am Wochenende liegen immerhin noch fast 23% drunter. Vor allem Männer zwischen 45 und 64 Jahren schlafen nicht lang genug. Laut RKI kann kurzer Schlaf zu Bluthochdruck, Übergewicht, Diabetes und Herz-Kreislauf-Erkrankungen führen. Außerdem steigt das Risiko für Depressionen.
3: Zum ersten Mal seit Jahren werden Autoversicherungen wieder günstiger. Zumindest Kfz-Haftpflichtversicherungen kosten aktuell 3% weniger, hat das Vergleichsportal Verivox rausgefunden. In den vergangenen Jahren waren Autoversicherungen massiv teurer geworden, unter anderem wegen gestiegener Reparaturkosten.
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0: Eine Meldung, und zwar ist die Straße zwischen Weilstetten und Thieringen im Zollernalbkreis nach einem Unfall in beide Richtungen gesperrt. Keine neuen Blitzer, alle anderen auf radio7.de. Und wenn ihr noch was entdeckt, 0800 70 77 110.
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0: Ich habe zum Beispiel die baden- und württembergische Co-Produktion von Sängerin Loy mit DJ David Puentes für euch in gut 10 Minuten und eine

0: zeigt uns mal eine andere Seite von Kamrat. Ganz neuer Song auf der Radio 7 Playlist. Haufenweise neue Hits jeden Abend bei mir.
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0: Jetzt habe ich für euch den Soundtrack zu einer Sommernacht, die eigentlich längst vorbei ist und dann trotzdem nicht loslässt. Ja, so beschreibt Nico Santos selbst nämlich den Sound seines neuen Songs. Also ein absolutes Sommerlebnisgefühl. Dazu natürlich eine absolute Urwurm-Melodie und, wie immer öfter in letzter Zeit, weniger elektronisch, als wir das von ihm gewohnt waren. Richtig nice. Why Don't You Stay von Nico Santos ist jetzt schon platziert.

0: aus Mannheim und der Heilbronner DJ David Puentes mit ihrem gemeinsamen Banger Golden Summer. Neu auf der Radio 7 Playlist. Und jetzt schon der nächste neue Hit.
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0: Jetzt Katy Perry und die hat mich ja wirklich überrascht. Nach ein paar eher langweiligen Songs und einem eher gefloppten Album hätte ich nicht gedacht, dass sie so schnell wieder einen Erfolg haben wird wie zuletzt mit Band-Aids. Und der neue Song ist super interessant, weil ungewöhnlich für sie, hat so ein bisschen 90er Indie-Rock-Vibes, sehr rockig für ihre Verhältnisse. Und man hört ihr auch an, wie sie mit ihrem Gesang einen echten Schmerz verarbeitet, super intensiv. Watch It Burn von Katy Perry ist ganz neu auf der Radio 7 Playlist.

0: Radio 7 Hit Update mit mehr neuer Musik. Gleich zum Beispiel die ganz neue Version des ganz neuen Hits von Madonnas ganz neuem Album mit Stargast Kylie Minogue in schon weniger als 10 Minuten. Und auch noch vor 8 feiern wir die Frau hinter dem One-Hit-Wonder Jar of Hearts.
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0: Sonne, Wolken und vielleicht mal ein verirrter Schauer bei aktuell in Göppingen 27, in Sigmaringen 26 und auch in Kempten 26 Grad. Morgen erst freundlich, dann Wolken, Schauer und Gewitter, Freitag wechselhaft und kühler.
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0: Nach wie vor beidseitig gesperrt im Zollernalbkreis die Straße zwischen Weilstetten und Thieringen nach einem Unfall. Keine neuen Blitzer, alle anderen auf radio7.de. Und wenn ihr noch was entdeckt, 0800 70 77 110.
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0: Chilliger Poprock neu von Olivia Rodrigo, zum Beispiel um kurz vor 8. Die deutsche Newcomerin Tiffany Harris in so 10 Minuten. Und Adam Lamberts neuen Hit mit dem All Around the World Sample

haufenweise neue Hits hier im Radio 7 Hits Update, jetzt von Madonna. Und wenn Taylor Swift die Königin des Pop ist, dann ist Madonna die Kaiserin oder Queen Mom oder was auch immer. Denn sie hat jetzt Taylor, die ihre Tochter sein könnte, geschlagen bei den Nominierungen für die MTV Video Music Awards im September. Ganze 11 Nominierungen für Madonna, 9 für Taylor. Unter anderem ist Madonna für Künstlerin des Jahres und sogar mehrfach für den Kurzfilm zu ihrem neuen Album nominiert. Und vom aktuellen Hit dieses Albums gibt es jetzt schon eine neue Version.

0: Radio 7 Hit Update mit mehr neuer Musik und den Geschichten zu euren Stars. Jetzt feiern wir zum Beispiel eine Frau, die bei uns in Deutschland ein One-Hit-Wonder geblieben ist mit ihrem 2011er Debüt-Hit Jar of Hearts, Christina Perry. Vor allem in ihrer Heimat hatte sie seitdem noch ein paar kleinere Hits, aber abgesehen davon ist sie einfach eine super beschäftigte Künstlerin. Sie hat Alben gemacht mit Musik für Kinder. Sie hat Weihnachtsmusik gemacht. Sie hat ein Bilderbuch über das Muttersein rausgebracht. Sie war Gaststar auf Tourneen von Billy Joel oder auch Ed Sheeran. Wow! Und heute wird sie 40. Christina Perry jetzt auf Radio 7.
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1: Morgen wird's schwül, kann im Laufe des Tages auch mal regnen und gewittern. Am Freitag wird's dann spürbar kühler und am Samstag können wir uns freuen, da soll die Sonne scheinen mit angenehmen 23 Grad.
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2: Ich bin Cornelius Dreger. Leichte Entspannung im Waldbrandgebiet an der deutsch-belgischen Grenze. In Monschau in NRW dürfen Bewohner zurück nach Hause. Die Stadt hat die Evakuierung mehrerer Straßenzüge aufgehoben. Der Waldbrand auf belgischer Seite ist laut Behörden unter Kontrolle und eingegrenzt. Die Flammen dürften sich nicht weiter Richtung Deutschland ausbreiten. Entwarnung gibt es aber noch nicht. Mehrere Brandherde sind wieder aufgeflammt. In den Torfmooren kann das Feuer noch lange unterirdisch schwelen. Knapp 4 Jahre nach dem Anschlag auf die Nord Stream Pipelines gibt es eine zweite Festnahme. Es handelt sich um einen ukrainischen Taucher, den die Ermittler schon länger im Visier hatten. Mehr von Tim Britztrup.
3: Wladimir Z. wurde jetzt in Pula in Kroatien festgenommen. Fahnder hatten ihn schon letztes Jahr in Polen aufgespürt. Die polnische Justiz weigerte sich aber, ihn auszuliefern. Er soll gemeinsam mit anderen vor Bornholm die Gaspipeline zwischen Russland und Deutschland in die Luft gejagt haben. In der Sache war bereits der mutmaßliche Anführer festgenommen worden. Gegen ihn startet demnächst der Prozess vor dem Hamburger Oberlandesgericht. Unklar ist immer noch, wer die Sabotageaktion in Auftrag gegeben hat.
2: Auch Kanzler Merz verurteilt die Aussagen von Israels Sicherheitsminister Ben-Gvir scharf. Der hatte systematische Tötungen von Palästinensern im Gazastreifen gefordert. Vizekanzler Klingbeil fordert EU-Sanktionen gegen den rechtsradikalen Politiker. Über dieses Thema wollen die EU-Außenminister demnächst beraten. Eine Bündelung von Sozialleistungen könnte das Armutsrisiko in Deutschland senken. Besonders Alleinerziehende und Familien würden von einer Zusammenlegung, etwa von Grundsicherung und Kinderzuschlag, profitieren, zeigt eine IFO-Studie. Untere Einkommen könnten im Schnitt bis zu 515 Euro mehr im Jahr haben. Nachdem KI-Modelle zuletzt von sich aus zu Hackern geworden sind, verschiebt das Unternehmen OpenAI seinen bisher größten Testlauf. Erstmal soll überprüft werden, ob das KI-Modell auch nur das macht, was es soll. Im vergangenen Monat hatte künstliche Intelligenz von OpenAI selbstständig eine Cyberattacke gestartet. Bayern-Stürmer Harry Kane ist zum zweiten Mal als Europas bester Torschütze ausgezeichnet worden. Der 33-jährige englische Nationalspieler bekam dafür den goldenen Schuh in der Allianz Arena überreicht. Kane erzielte in der letzten Saison 36 Bundesliga-Tore.
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1: Zollernalbkreis zwischen Waldstätten und Thieringen in beiden Richtungen. Unfallaufnahme gesperrt. Die neuesten Blitzer in Laubheim in der Bühlerstraße am Militärsflugplatz im 50er-Bereich. Euch eine gute Fahrt.
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Hunde hüten. Wir machen uns jetzt aber eine schöne Zeit mit jeder Menge Musik. Ein irischer Sound zum Mitrellern, Galway Girl. Und richtig Party machen wir mit Bebe Rexha mit New Religion.

Unter so einem Teddy, da stellt man sich ja eher was ganz Kleines, Süßes zum Kuscheln vor. Im Gegensatz zu ihm hier, Teddy Swims. Bombenkerl mit Bombenstimme, riesig und voll tätowiert von Kopf bis Fuß. Naja, ich würde ihn trotzdem kuscheln. Sein aktuell meistgewünschter Hit auf Radio 7.

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1: Aktuelle Meldung aus dem Kreis Tübingen. Vorsicht zwischen Frommenhausen und Wachendorf. Hier sind Schafe auf der Fahrbahn. Und die neuesten Blitzer in Göppingen in Groß-Eislinger Straße, Höhe Wertstoffhof. Danke an Michi. Gute Fahrt.

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Einen schönen Mittwochabend. Er startet mehrsprachig. Mit Italienisch, Englisch und Koreanisch. Aber alle drei Sprachen haben genau dieselbe Botschaft. Und zwar, auch wenn wir fallen, stehen wir wieder auf. Das ist doch ein super Mantra für den Mittwochabend. Jetzt für euch

0: Mittwochabend, kurz vor neun. Geht's bei euch eigentlich auch schon los? Also bei mir im Umkreis, da fangen sie jetzt alle an, dass sie bereit sind für den Herbst. Übers Oktoberfest wird schon gesprochen, mir werden Dirndl geschickt und Halloween-Deko habe ich irgendwie auch schon gesehen. Ich bin aber noch im Sommermodus, deswegen die nächste halbe Stunde jede Menge Sommerhits für euch. J-Lo, The Bowser, Calvin Harris und los geht's mit dem offiziellen Sommerhit 2026 Die Die von Shakira.
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0: Morgen wird's schwül, kann im Laufe des Tages auch mal regnen und gewittern. Am Freitag wird's dann spürbar kühler und am Samstag können wir uns freuen. Da soll die Sonne scheinen mit angenehmen 23 Grad.
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2: Ich bin Cornelius Dreger. Leichte Entspannung im Waldbrandgebiet an der deutsch-belgischen Grenze. In Monschau in NRW dürfen Bewohner zurück nach Hause. Die Stadt hat die Evakuierung mehrerer Straßenzüge aufgehoben. Der Waldbrand auf belgischer Seite ist laut Behörden unter Kontrolle und eingegrenzt. Die Flammen dürften sich nicht weiter Richtung Deutschland ausbreiten. Entwarnung gibt es aber noch nicht. Mehrere Brandherde sind wieder aufgeflammt. In den Torfmooren kann das Feuer noch lange unterirdisch schwelen. Knapp 4 Jahre nach dem Anschlag auf die Nord Stream Pipelines gibt es eine zweite Festnahme. Es handelt sich um einen ukrainischen Taucher, den die Ermittler schon länger im Visier hatten. Mehr von Tim Britztrup.
3: Wladimir Z. wurde jetzt in Pula in Kroatien festgenommen. Fahnder hatten ihn schon letztes Jahr in Polen aufgespürt. Die polnische Justiz weigerte sich aber, ihn auszuliefern. Er soll gemeinsam mit anderen vor Bornholm die Gaspipeline zwischen Russland und Deutschland in die Luft gejagt haben. In der Sache war bereits der mutmaßliche Anführer festgenommen worden. Gegen ihn startet demnächst der Prozess vor dem Hamburger Oberlandesgericht. Unklar ist immer noch, wer die Sabotageaktion in Auftrag gegeben hat.
2: Auch Kanzler Merz verurteilt die Aussagen von Israels Sicherheitsminister Ben-Gvir scharf. Der hatte systematische Tötungen von Palästinensern im Gazastreifen gefordert. Vizekanzler Klingbeil fordert EU-Sanktionen gegen den rechtsradikalen Politiker. Über dieses Thema wollen die EU-Außenminister demnächst beraten. Eine Bündelung von Sozialleistungen könnte das Armutsrisiko in Deutschland senken. Besonders Alleinerziehende und Familien würden von einer Zusammenlegung, etwa von Grundsicherung und Kinderzuschlag, profitieren, zeigt eine IFO-Studie. Untere Einkommen könnten im Schnitt bis zu 515 Euro mehr im Jahr haben. Nachdem KI-Modelle zuletzt von sich aus zu Hackern geworden sind, verschiebt das Unternehmen OpenAI seinen bisher größten Testlauf. Erstmal soll überprüft werden, ob das KI-Modell auch nur das macht, was es soll. Im vergangenen Monat hatte künstliche Intelligenz von OpenAI selbstständig eine Cyberattacke gestartet. Bayern-Stürmer Harry Kane ist zum zweiten Mal als Europas bester Torschütze ausgezeichnet worden. Der 33-jährige englische Nationalspieler bekam dafür den goldenen Schuh in der Allianz Arena überreicht. Kane erzielte in der letzten Saison 36 Bundesliga-Tore.
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0: Auf der A8 München Richtung Stuttgart zwischen Mühlhausen und Eichelberg. Vorsicht, Person auf der rechten Spur. Auf der B28 Neu-Ulm Richtung Hittestetten zwischen Neu-Ulm und Senden. Achtung, Plastikteile. Auf der B313 Reutlingen Richtung Sigmaring zwischen Groß-Engstingen und Meidelstetten. Unfallaufnahme, wenn ihr euch auskennt, Umfahrt am besten weiträumig. Die neuesten Blitzer in Crailsheim in der Schillerstraße im 30er Bereich. Weiterhin gute Fahrt.
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0: Einen schönen Mittwochabend. Passend zum aktuellen Internet.

0: Mittwochabend auf Radio 7. Ja, man hat sie selten, die Mundharmonika. Die gute Taylor, die ändert das jetzt. Ihr neuer Song, Country angehaucht. Ihre Stimme klingt frech und manchmal ein bisschen quietschig. Und das macht das Ganze ja irgendwie total süß. Gleich I knew it, I knew you. Und davor noch ein kleiner Leitfaden für alle, die aktuell einen neuen Job suchen.
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2: Für alle, die einen sehr schlechten Job suchen, ein Unternehmen, bei dem du nie Feierabend machen kannst, schreibt in die Stellenausschreibung:
3: flexible Arbeitszeiten und hohe Eigenverantwortung.
2: Wenn der Saftladen dir sagen will, dass das Gehalt miserabel ist:
3: es gibt jede Woche einen Obstkorb fürs ganze Team.
2: Wir haben viel zu wenig Personal und du wirst von Tag 1 an allein gelassen, heißt:
3: wir haben schlanke Strukturen und geben dir viel Gestaltungsspielraum.
2: Und wenn sie dir sagen wollen, dass du an dem Job komplett zerbrechen wirst, heißt das:
3: persönliche Weiterentwicklung.
2: Klingt doch sympathisch. Und dann noch die Info, dass es die Firma in einem Jahr sowieso nicht mehr gibt.
3: Wir befinden uns in einer spannenden Wachstumsphase.
2: Viel Erfolg.
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1: Auf der A8 München Richtung Stuttgart zwischen Mühlhausen und Eichelberg rechte Spur gesperrt. Auf der B313 Reutlingen Richtung Sigmaring zwischen Großengstingen und Meidelstetten in beiden Richtungen gesperrt. Im Kreis Esslingen zwischen Neuffen und Hülben. Vorsicht, ungesicherte Unfallstelle. Der neueste Blitzer. Auf der B30 Biber

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Viertel vor zehn. Jetzt für euch Flow, die Girlband aus London. 2022 landeten sie ihren ersten großen Internet-Hit. Auf TikTok gingen Millionen Tanzvideos mit ihrem Sound viral. Ja, und jetzt schaffen sie es auch bei uns mit dem Durchbruch. Für euch Leak It auf Radio 7. 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

0: Einen schönen Mittwochabend. Ja, für all die, die in den Kliniken oder bei der Polizei arbeiten, da wo quasi der Tag jetzt beginnt, weil Nachtschicht, habe ich jetzt mehr Musik und mehr Abwechslung für euch. Auf der Playlist ganz viel Frauenpower haben wir am Start. Pink, Sia und wir starten rein mit Taylor Swift und Lady Gaga.
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0: Aktuell sind es um die 20 Grad. Bis zum Wochenende kann es immer mal wieder regnen. Und am Samstag soll es dann wieder schön werden mit angenehmen 23 Grad.
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2: Ich bin Imme Kasten. Leichtes Aufatmen in der Waldbrandregion an der deutsch-belgischen Grenze. Die Stadt Monschau in Nordrhein-Westfalen hat die Evakuierung mehrerer Straßenzüge jetzt aufgehoben. Dirk Justus berichtet.
3: Die betroffenen Bewohner können mit sofortiger Wirkung wieder in ihre Häuser zurückkehren, teilte die Stadtverwaltung mit. Der Waldbrand in Belgien ist unter Kontrolle. Laut Behörden konnte das Großfeuer eingegrenzt werden. Die Flammen dürften sich nicht weiter Richtung Deutschland ausbreiten. Entwarnung gibt es aber noch nicht. Mehrere Brandherde sind wieder aufgeflammt. In den dortigen Torfmooren kann das Feuer noch lange unterirdisch schwelen.
2: Auch in Deutschland zeigen sich immer mehr Politiker entsetzt über die Äußerungen des israelischen Sicherheitsministers Ben-Gvir. Kanzler Merz verurteilte die Aussagen des rechtsradikalen Politikers scharf. Ein Regierungssprecher nannte dessen Aussagen menschenverachtend. Ben-Gvir hatte systematische Tötungen von Palästinensern in Gaza gefordert. Auch Vizekanzler Klingbeil übte bei Sat.1 heftige Kritik und forderte EU-Sanktionen.
4: Solche Menschen wie Ben-Gvir, die zündeln immer wieder, das ist menschenverachtend. Da muss die Bundesregierung deutlich widersprechen. Ich tue das hier auch, das darf in keinster Weise akzeptiert werden. Und da müssen wir auch bei aller Solidarität mit dem Staat Israel deutliche und klare Worte finden. Das tue ich, das tun andere auch aus der Bundesregierung. Da ist wirklich eine Grenze überschritten.
2: Die Bundesregierung berät kommende Woche über besseren Schutz vor Hitze- und Klimafolgen. Anlass ist ein Aktionsplan der SPD-geführten Ministerien. Bei der Kabinettsklausur stellen mehrere Ministerien Vorschläge vor. Die SPD will Klimaanpassung und Naturschutz ins Grundgesetz schreiben. Die Union hat Vorbehalte. Viele Menschen in Deutschland schlafen zu wenig. Das Robert-Koch-Institut hat das Schlafverhalten untersucht und herausgefunden, dass das auf mehr als ein Drittel der Deutschen zutrifft. Mehr dazu von Anne Brauer.
5: Weniger als 7 Stunden Schlaf gelten als zu kurz. Und unter der Woche kommen fast 40% nicht auf diesen Wert. Am Wochenende liegen immerhin noch fast 23% drunter. Vor allem Männer zwischen 45 und 64 Jahren schlafen nicht lang genug. Laut RKI kann kurzer Schlaf zu Bluthochdruck, Übergewicht, Diabetes und Herz-Kreislauf-Erkrankungen führen. Außerdem steigt das Risiko für Depressionen.
2: Wir sind netter, als wir glauben. So kann man die Ergebnisse einer internationalen Studie von Forschern aus Bonn und Frankfurt zusammenfassen. Die belegt, dass weltweit die meisten Menschen bereit sind, mit anderen zu kooperieren, aber gleichzeitig viele die Kooperationsbereitschaft. So kann man die Ergebnisse einer internationalen Studie von Forschern aus Bonn und Frankfurt zusammenfassen. Die belegt, dass weltweit die meisten Menschen bereit sind, mit anderen zu kooperieren, aber gleichzeitig viele die Kooperationsbereitschaft der anderen unterschätzen.
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0: Auf der A8 München Richtung Stuttgart, zwischen Mühlhausen und Eichelberg, rechte Spur gesperrt. Auf der B313 Reutlingen Richtung Sigmaringen, zwischen Großengstingen und Meidelstetten, in beiden Richtungen gesperrt. Auf der B467 Ravensburg Richtung Kressbronn am Bodensee, zwischen Obereschach und Langentrog, Vorsicht, ein defektes Fahrzeug. Der neueste Blitzer, A7 Würzburg, Ulm vor dem Agnesburg-Tunnel, hier sind 100 erlaubt. Euch noch eine gute Fahrt.
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0: Es ist 22 Uhr und wir sind hellwach. Richtig Power am Abend liefert uns jetzt die Frau, die alles kann. Schauspielern, Modeln und singen. Gibt's keine andere als Lady Gaga. Und für die Swifties Taylor

Jetzt was ganz Neues auf unserer Playlist. Er nennt sich Mr. C. Newcomer aus Hamburg. Mr. C passt eigentlich auch ganz gut. Ist noch etwas mystisch, da er jetzt noch nicht so bekannt ist. Aber der hat's voll drauf und wird deswegen sicher nicht mehr so lange so geheimnisvoll bleiben. Sometimes I Love You auf Radio 7.

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1: Gleich ein neuer Hit, der ganz wunderbar den Sommer feiert. Von meinen zwei Lieblingsblondies, Fastboy mit Beautiful Life. Und los geht's mit einem Ohrwurm. Perfekter Ibiza-Sound. Auf Spanisch gesungen und erinnert immer an so einen traumhaften Urlaub am Strand. Sorry.

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endlich meine zwei Lieblingsblondies. Die zwei Brüder, die unglaublich ähnlich aussehen, aber keine Zwillinge sind. Frisur, die sitzt immer top, ihre Outfits, die matchen und der Sound, der passt perfekt dazu. Fastboy mit Beautiful Life. Einen schönen Abend auf Radio 7.

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1: Schön, dass ihr bei mir seid an diesem Mittwochabend. Und ich wünsche euch heute, dass ihr zur Ruhe kommt. Dass ihr zufrieden seid mit dem, was ihr heute geschafft habt. Und dass ihr barmherzig seid mit euch selbst und den Dingen, die heute nicht gelungen sind. Ich wünsche euch, dass ihr friedlich in diese Nacht geht. Gott behüte euch. In diesem Sinn, schlaft gut. Am Mikrofon Damaris Binder von der Evangelischen Kirche.
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3: Aktuell sind es um die 20 Grad. Bis zum Wochenende kann es immer mal wieder regnen. Und am Samstag soll es dann wieder schön werden mit angenehmen 23 Grad.
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4: Ich bin Imme Kasten. Leichte Entspannung im Waldbrandgebiet an der deutsch-belgischen Grenze in Monschau in Nordrhein-Westfalen dürfen die Bewohner zurück nach Hause. Die Stadt hat die Evakuierung mehrerer Straßenzüge aufgehoben. Der Waldbrand auf belgischer Seite ist laut Behörden unter Kontrolle und eingegrenzt. Die Flammen dürften sich nicht weiter in Richtung Deutschland ausbreiten. Entwarnung gibt es aber noch nicht. Mehrere Brandherde sind wieder aufgeflammt. In den Torfmooren kann das Feuer noch lange unterirdisch schwelen. Die Äußerungen des israelischen Sicherheitsministers Ben-Gvir schlagen auch in Deutschland immer höhere Wellen. Jetzt hat sich auch Kanzler Merz zu Wort gemeldet und die Aussagen des rechtsradikalen Hardliners scharf verurteilt. Mehr dazu von Dirk Justus.
5: Die menschenverachtenden, völkerrechtswidrigen Appelle von Ben-Gvir seien nicht hinnehmbar, sagt ein Regierungssprecher. Ben-Gvir hatte sich in einem Interview für systematische Tötungen von Palästinensern im Gazastreifen ausgesprochen. Grünchefin Brandner hat ein Einreiseverbot gegen den umstrittenen Politiker gefordert. Und Vizekanzler Klingbeil sprach sich für EU-Sanktionen gegen den Rechtsaußen aus. Darüber wollen die EU-Außenminister demnächst beraten.
4: Knapp 4 Jahre nach dem Anschlag auf die Nord Stream Pipelines gibt es eine zweite Festnahme. In Kroatien wurde ein ukrainischer Taucher festgenommen. Er soll mit anderen die Gaspipeline gesprengt haben. Unklar ist noch, wer die Sabotageaktion in Auftrag gegeben hat. Viele Menschen in Deutschland schlafen zu wenig. Das Robert-Koch-Institut hat das Schlafverhalten untersucht und herausgefunden, dass das auf mehr als ein Drittel der Deutschen zutrifft. Mehr dazu von Anne Brauer.
6: Weniger als 7 Stunden Schlaf gelten als zu kurz. Und unter der Woche kommen fast 40% nicht auf diesen Wert. Am Wochenende liegen immerhin noch fast 23% drunter. Vor allem Männer zwischen 45 und 64 Jahren schlafen nicht lang genug. Laut RKI kann kurzer Schlaf zu Bluthochdruck, Übergewicht, Diabetes und Herz-Kreislauf-Erkrankungen führen. Außerdem steigt das Risiko für Depressionen.
4: Wir sind netter, als wir glauben. So kann man die Ergebnisse einer internationalen Studie von Forschern aus Bonn und Frankfurt zusammenfassen. Die belegt, dass weltweit die meisten Menschen bereit sind, mit anderen zu kooperieren, aber gleichzeitig viele die Kooperationsbereitschaft der anderen unterschätzen.

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2: 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Du spannst eine Wäscheleine und hängst Wäsche dran. Dann kannst du ganz genau ablesen. 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Wäsche trocken, Sommer. Wäsche weg, Sturm.
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3: Oh, ich verfluche Flori Silbereisen und Helene Fischer, die aus diesem Lied ein

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1: Ich bin Imme Kasten. Leichte Entspannung im Waldbrandgebiet an der deutsch-belgischen Grenze in Monschau in Nordrhein-Westfalen dürfen die Bewohner zurück nach Hause. Die Stadt hat die Evakuierung mehrerer Straßenzüge aufgehoben. Der Waldbrand auf belgischer Seite ist laut Behörden unter Kontrolle und eingegrenzt. Die Flammen dürften sich nicht weiter in Richtung Deutschland ausbreiten. Entwarnung gibt es aber noch nicht. Mehrere Brandherde sind wieder aufgeflammt. In den Torfmooren kann das Feuer noch lange unterirdisch schwelen. Die Äußerungen des israelischen Sicherheitsministers Ben-Gvir schlagen auch in Deutschland immer höhere Wellen. Jetzt hat sich auch Kanzler Merz zu Wort gemeldet und die Aussagen des rechtsradikalen Hardliners scharf verurteilt. Mehr dazu von Dirk Justus.
2: Die menschenverachtenden, völkerrechtswidrigen Appelle von Ben-Gvir seien nicht hinnehmbar, sagt ein Regierungssprecher. Ben-Gvir hatte sich in einem Interview für systematische Tötungen von Palästinensern im Gazastreifen ausgesprochen. Grünchefin Brandner hat ein Einreiseverbot gegen den umstrittenen Politiker gefordert und Vizekanzler Klingbeil sprach sich für EU-Sanktionen gegen den Rechtsaußen aus. Darüber wollen die EU-Außenminister demnächst beraten.
1: Knapp 4 Jahre nach dem Anschlag auf die Nord Stream Pipelines gibt es eine zweite Festnahme. In Kroatien wurde ein ukrainischer Taucher festgenommen. Er soll mit anderen die Gaspipeline gesprengt haben. Unklar ist noch, wer die Sabotageaktion in Auftrag gegeben hat. Viele Menschen in Deutschland schlafen zu wenig. Das Robert-Koch-Institut hat das Schlafverhalten untersucht und herausgefunden, dass das auf mehr als ein Drittel der Deutschen zutrifft. Mehr dazu von Anne Brauer.
3: Weniger als 7 Stunden Schlaf gelten als zu kurz. Und unter der Woche kommen fast 40% nicht auf diesen Wert. Am Wochenende liegen immerhin noch fast 23% drunter. Vor allem Männer zwischen 45 und 64 Jahren schlafen nicht lang genug. Laut RKI kann kurzer Schlaf zu Bluthochdruck, Übergewicht, Diabetes und Herz-Kreislauf-Erkrankungen führen. Außerdem steigt das Risiko für Depressionen.
1: Wir sind netter, als wir glauben. So kann man die Ergebnisse einer internationalen Studie von Forschern aus Bonn und Frankfurt zusammenfassen. Die belegt, dass weltweit die meisten Menschen bereit sind, mit anderen zu kooperieren, aber gleichzeitig viele die Kooperationsbereitschaft der anderen unterschätzen.
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8: Aktuell sind es um die 20 Grad. Bis zum Wochenende kann es immer mal wieder regnen. Und am Samstag soll es dann wieder schön werden mit angenehmen 23 Grad.
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9: Ich bin Imme Kasten. Knapp 4 Jahre nach dem Anschlag auf die Nord Stream Pipelines gibt es eine zweite Festnahme. Es handelt sich um einen ukrainischen Taucher, den die Ermittler schon länger im Visier hatten. Mehr dazu von Tim Britztrup.
10: Wladimir Z. wurde jetzt in Pula in Kroatien festgenommen. Fahnder hatten ihn schon letztes Jahr in Polen aufgespürt. Die polnische Justiz weigerte sich aber, ihn auszuliefern. Er soll gemeinsam mit anderen vor Bornholm die Gaspipeline zwischen Russland und Deutschland in die Luft gejagt haben. In der Sache war bereits der mutmaßliche Anführer festgenommen worden. Gegen ihn startet demnächst der Prozess vor dem Hamburger Oberlandesgericht. Unklar ist immer noch, wer die Sabotageaktion in Auftrag gegeben hat.
9: Leichtes Aufatmen in der Waldbrandregion an der deutsch-belgischen Grenze. Die Stadt Monschau in Nordrhein-Westfalen hat die Evakuierung mehrerer Straßenzüge jetzt aufgehoben. Dirk Justus berichtet.
11: Die betroffenen Bewohner können mit sofortiger Wirkung wieder in ihre Häuser zurückkehren, teilte die Stadtverwaltung mit. Der Waldbrand in Belgien ist unter Kontrolle. Laut Behörden konnte das Großfeuer eingegrenzt werden. Die Flammen dürften sich nicht weiter Richtung Deutschland ausbreiten. Entwarnung gibt es aber noch nicht. Mehrere Brandherde sind wieder aufgeflammt. In den dortigen Torfmooren kann das Feuer noch lange unterirdisch schwelen.
9: Auch in Deutschland zeigen sich immer mehr Politiker entsetzt über die Äußerungen des israelischen Sicherheitsministers Ben-Gvir. Kanzler Merz verurteilte die Aussagen des rechtsradikalen Politikers scharf. Ein Regierungssprecher nannte dessen Aussagen menschenverachtend. Ben-Gvir hatte systematische Tötungen von Palästinensern in Gaza gefordert. Auch Vizekanzler Klingbeil übte bei Sat.1 heftige Kritik und forderte EU-Sanktionen.
12: Solche Menschen wie Ben-Gvir, die zündeln immer wieder, das ist menschenverachtend. Da muss die Bundesregierung deutlich widersprechen. Ich tue das hier auch, das darf in keinster Weise akzeptiert werden. Und da müssen wir auch bei aller Solidarität mit dem Staat Israel deutliche und klare Worte finden. Das tue ich, das tun andere auch aus der Bundesregierung. Da ist wirklich eine Grenze überschritten.
9: Deutschlands Gasspeicher sind aktuell nur gut zur Hälfte gefüllt. Das Wirtschaftsministerium beobachtet die Lage genau, will aber nicht eingreifen. Wegen hoher Weltmarktpreise wird seit Monaten kaum Gas eingespeichert. Die Gasimporteure seien aufgefordert, mehr Gas einzuspeichern, heißt es aus dem Ministerium. Prinz Harry und seine Frau Meghan planen offenbar die Rückkehr nach Großbritannien. Das berichtet der britische Telegraph unter Berufung auf das Umfeld des britischen Königshauses. Wann genau und wie dauerhaft die beiden zurückkehren wollen, ist demnach noch offen.

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2: Wenn ein Kind was toll macht, dann wird es hoffentlich gelobt.
3: Super, Finja.
2: Wenn das Kind einfach nur irgendwas macht, wird es allerdings auch sehr oft gelobt von den Eltern.
3: Ganz toll hast du Pipi gemacht, Finja.
2: Ja, Hut ab. Für eine Achtjährige, toll.
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4: Ja, ja, wenn Störche im Radio 7 Land Liebe machen, dann sind sie viel zu laut. Rund um den Bodensee habe ich vorhin gelesen, dass es tatsächlich Politiker gibt, die ein politisches Eingreifen fordern.
5: Ja, und da fragen wir uns, ist das wirklich so heftig? Ich meine, Störche bespringen sich nur wenige Sekunden lang.
4: Ja, Linda, dafür aber mehrmals am Tag. Also, da wären wir doch alle gern ein bisschen stolz.

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1: Ich bin Imme Kasten. Knapp 4 Jahre nach dem Anschlag auf die Nord Stream Pipelines gibt es eine zweite Festnahme. Es handelt sich um einen ukrainischen Taucher, den die Ermittler schon länger im Visier hatten. Mehr dazu von Tim Britztrup.
2: Wladimir Z. wurde jetzt in Pula in Kroatien festgenommen. Fahnder hatten ihn schon letztes Jahr in Polen aufgespürt. Die polnische Justiz weigerte sich aber, ihn auszuliefern. Er soll gemeinsam mit anderen vor Bornholm die Gaspipeline zwischen Russland und Deutschland in die Luft gejagt haben. In der Sache war bereits der mutmaßliche Anführer festgenommen worden. Gegen ihn startet demnächst der Prozess vor dem Hamburger Oberlandesgericht. Unklar ist immer noch, wer die Sabotageaktion in Auftrag gegeben hat.
1: Leichtes Aufatmen in der Waldbrandregion an der deutsch-belgischen Grenze. Die Stadt Monschau in Nordrhein-Westfalen hat die Evakuierung mehrerer Straßenzüge jetzt aufgehoben. Dirk Justus berichtet.
3: Die betroffenen Bewohner können mit sofortiger Wirkung wieder in ihre Häuser zurückkehren, teilte die Stadtverwaltung mit. Der Waldbrand in Belgien ist unter Kontrolle. Laut Behörden konnte das Großfeuer eingegrenzt werden. Die Flammen dürften sich nicht weiter Richtung Deutschland ausbreiten. Entwarnung gibt es aber noch nicht. Mehrere Brandherde sind wieder aufgeflammt. In den dortigen Torfmooren kann das Feuer noch lange unterirdisch schwelen.
1: Auch in Deutschland zeigen sich immer mehr Politiker entsetzt über die Äußerungen des israelischen Sicherheitsministers Ben-Gvir. Kanzler Merz verurteilte die Aussagen des rechtsradikalen Politikers scharf. Ein Regierungssprecher nannte dessen Aussagen menschenverachtend. Ben-Gvir hatte systematische Tötungen von Palästinensern in Gaza gefordert. Auch Vizekanzler Klingbeil übte bei Sat.1 heftige Kritik und forderte EU-Sanktionen.
4: Solche Menschen wie Ben-Gvir, die zündeln immer wieder, das ist menschenverachtend, da muss die Bundesregierung deutlich widersprechen. Ich tue das hier auch, das darf in keinster Weise akzeptiert werden. Und da müssen wir auch bei aller Solidarität mit dem Staat Israel deutliche und klare Worte finden. Das tue ich, das tun andere auch aus der Bundesregierung. Da ist wirklich eine Grenze überschritten.
1: Deutschlands Gasspeicher sind aktuell nur gut zur Hälfte gefüllt. Das Wirtschaftsministerium beobachtet die Lage genau, will aber nicht eingreifen. Wegen hoher Weltmarktpreise wird seit Monaten kaum Gas eingespeichert. Die Gasimporteure seien aufgefordert, mehr Gas einzuspeichern, heißt es aus dem Ministerium. Prinz Harry und seine Frau Meghan planen offenbar die Rückkehr nach Großbritannien. Das berichtet der britische Telegraph unter Berufung auf das Umfeld des britischen Königshauses. Wann genau und wie dauerhaft die beiden zurückkehren wollen, ist demnach noch offen.
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2: In der Beziehung gibt es wenige einfache Kniffe, um die Partnerin auf die Palme zu bringen. Ganz wichtig, niemals diese Glasduschwand abziehen nach dem Duschen. Dann gibt das dieses hübsche Kalktropfenmuster. Und benutztes Geschirr stellen wir ins Spülbecken und niemals in die Spülmaschine.
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5: Aktuell sind es um die 20 Grad. Bis zum Wochenende kann es immer mal wieder regnen. Und am Samstag soll es dann wieder schön werden mit angenehmen 23 Grad.
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6: Ich bin Imme Kasten. Knapp 4 Jahre nach dem Anschlag auf die Nord Stream Pipelines gibt es eine zweite Festnahme. Es handelt sich um einen ukrainischen Taucher, den die Ermittler schon länger im Visier hatten. Mehr dazu von Tim Britztrup.
7: Wladimir Z. wurde jetzt in Pula in Kroatien festgenommen. Fahnder hatten ihn schon letztes Jahr in Polen aufgespürt. Die polnische Justiz weigerte sich aber, ihn auszuliefern. Er soll gemeinsam mit anderen vor Bornholm die Gaspipeline zwischen Russland und Deutschland in die Luft gejagt haben. In der Sache war bereits der mutmaßliche Anführer festgenommen worden. Gegen ihn startet demnächst der Prozess vor dem Hamburger Oberlandesgericht. Unklar ist immer noch, wer die Sabotageaktion in Auftrag gegeben hat.
6: Die Äußerungen des israelischen Sicherheitsministers Ben-Gvir schlagen auch in Deutschland immer höhere Wellen. Jetzt hat sich auch Kanzler Merz zu Wort gemeldet und die Aussagen des rechtsradikalen Hardliners scharf verurteilt. Mehr dazu von Dirk Justus.
8: Die menschenverachtenden, völkerrechtswidrigen Appelle von Ben-Gvir seien nicht hinnehmbar, sagt ein Regierungssprecher. Ben-Gvir hatte sich in einem Interview für systematische Tötungen von Palästinensern im Gazastreifen ausgesprochen. Grünchefin Brandner hat ein Einreiseverbot gegen den umstrittenen Politiker gefordert. Und Vizekanzler Klingbeil sprach sich für EU-Sanktionen gegen den Rechtsaußen aus. Darüber wollen die EU-Außenminister demnächst beraten.
6: Leichte Entspannung im Waldbrandgebiet an der deutsch-belgischen Grenze in Monschau in Nordrhein-Westfalen dürfen Bewohner zurück nach Hause. Die Stadt hat die Evakuierung mehrerer Straßenzüge aufgehoben. Der Waldbrand in Belgien ist unter Kontrolle. Entwarnung gibt es aber noch nicht, weil Brandherde wieder aufgeflammt sind. Die Bundesregierung berät kommende Woche über besseren Schutz vor Hitze und Klimafolgen. Anlass ist ein Aktionsplan der SPD-geführten Ministerien. Mehr dazu von Lisa Schwarzkopf.
9: Das Thema steht bei der Kabinettsklausur auf Schloss Neuhardenberg in Brandenburg auf der Tagesordnung. Mehrere Ministerien wollen dort ihre Vorschläge vorstellen. Ob es auch Beschlüsse gibt, ist noch offen. Die SPD will Klimaanpassung und Naturschutz im Grundgesetz verankern. So könnte der Bund Länder und Kommunen leichter unterstützen. In der Union gibt es dazu aber noch Vorbehalte.
6: Prinz Harry und seine Frau Meghan wollen offenbar zurück nach Großbritannien, schon bis Ende des Monats, das berichten mehrere britische Medien. Ihre beiden Kinder sollen ab September eine britische Schule besuchen. Harry und Meghan hatten sich 2020 aus dem Königshaus zurückgezogen und waren in die USA gezogen.

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